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1: Ich bin Philipp Ringe und das sind die wichtigsten Meldungen des Tages. Kein Feierabendbierchen mehr, denn die Deutsche Bahn sagt Alkohol den Kampf an. An allen Stationen deutschlandweit ist der nämlich bis Mitte Oktober tabu. Bahnchefin Palla hat das angekündigt. Mehr von David Riemer.
2: Bahnchefin Palla verspricht sich dadurch mehr Ordnung und Sicherheit auf Bahnhöfen, aber auch in Zügen. Außerdem mehr Schutz von Mitarbeitenden und Reisenden. Wer gegen das Verbot verstößt, muss mit einem Platzverweis rechnen. Bei wiederholten Verstößen droht ein dauerhaftes Hausverbot. Die Bahn hofft langfristig auch auf weniger Streitigkeiten. Erfahrungen am Hamburger Hauptbahnhof hätten gezeigt, dass Konflikte nach einem Alkoholverbot deutlich zurückgegangen sind. Die entsprechenden Kontrollen sollen Bahnsicherheitskräfte und die Bundespolizei übernehmen.
1: Tatort Kinderzimmer, denn immer öfter werden Kinder Opfer von sexuellem Missbrauch. Das BKA hat neue Zahlen vorgestellt. Demnach wurden allein im letzten Jahr mehr als 17.000 Fälle registriert. Die Dunkelzahl dürfte aber deutlich höher liegen. Die häufigsten Opfer sind dabei Mädchen und die meisten Taten gibt es im Familien- oder Bekanntenkreis. In mehr als der Hälfte aller Fälle kannten sich Opfer und Täter. Der Todesschütze von Stade lebt nicht mehr. Er hat sich offenbar in Haft selbst das Leben genommen, teilt jetzt das Justizministerium Niedersachsen mit. Hinweise auf ein Verbrechen gibt es demnach bisher nicht. Laut aktuellen Infos hat er im Juni in einer Mutter-Kind-Einrichtung mit einer Pistole um sich geschossen und so 6 Menschen getötet. Im Nahen Osten gehen die Angriffe weiter. Der Iran hat wieder Verbündete der USA in der Region attackiert, unter anderem Kuwait. Dort gab es Angriffe zum Beispiel auf Stromanlagen. In Bahrain und Jordanien wurden Drohnen abgewehrt. Die USA haben ihre Angriffe auf den Iran ja wiederum erneut hochgefahren. Körper, Kerze und Co. Wer gerne ins Freibad geht, muss dafür immer tiefer in die Tasche greifen, denn die Preise haben ordentlich angezogen. Um gut 4% im Juni zeigen Zahlen vom Statistischen Bundesamt. Claudia Wächter berichtet.
3: Ein Ferientag im Schwimmbad kann für eine Familie ganz schön teuer werden. Im Vergleich die Verbraucherpreise, die sind nur um gut 2% geklettert in diesem Zeitraum. Die gute Nachricht, ein Sonnenschirm am Beckenrand oder die Badehose, das alles ist etwas günstiger geworden und mit dem Auto fahren wir rund 10 Minuten bis ins nächste Frei- oder Naturbad im Durchschnitt. Auf dem Land da dauert die Fahrt zur Abkühlung auch manchmal länger.
1: Kein Platz mehr auf der Gamescom, denn so viele Aussteller wie in diesem Jahr gab es noch nie auf der weltweit größten Videospielmesse. Laut den Veranstaltern ist man zum ersten Mal komplett ausgebucht. Bedeutet, die Messe wird nochmal größer. Allein im letzten Jahr waren ja mehr als 1.500 Aussteller dabei. Fast 360.000 Besucher zockten sich durch die neuesten Games und Konsolen.
4: Für Luxemburg und die gesamte Großregion. In der Großregion bleibt es meist gering bewölkt bis klar und auch weiterhin trocken. Die Tiefstwerte bewegen sich zwischen 13 Grad in den Tälern von Saarmosel und Alzett und 8 Grad in den höheren Lagen. Am Tag ist es dann von der Eifel bis zum Saartal weiterhin meist sonnig, nur zeitweise ziehen ein paar lockere Wolkenfelder vorbei. Insgesamt bleibt es dabei trocken und die Temperaturen klettern erneut auf Höchstwerte um die 22 bis 26 Grad. Und hier noch die Verkehrsinfos. In Luxemburg auf der A13 Schengen-Alzett ist wegen einer Baustelle im Tunnel Markusberg in beiden Richtungen aktuell nur eine Spur befahrbar. A6 Metzerbrücken-Kaiserslautern auf der Talbrücke Fechingen ist die Fahrbahn in beiden Richtungen wegen Brückenarbeiten verengt. Und A1 Saarbrücken in Richtung Trier zwischen dem Rastplatz Mehringer Höhe und der Ausfahrt Trier ist die linke Spur wegen Fahrbahnerneuerung gesperrt. Wir wünschen allen unterwegs gute und sichere Fahrt.
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1: Ich bin Philipp Ringe und das sind die wichtigsten Meldungen des Tages. Kein Feierabendbierchen mehr, denn die Deutsche Bahn sagt Alkohol den Kampf an. An allen Stationen deutschlandweit ist der nämlich bis Mitte Oktober tabu. Bahnchefin Palla hat das angekündigt. Mehr von David Riemer.
2: Bahnchefin Palla verspricht sich dadurch mehr Ordnung und Sicherheit auf Bahnhöfen, aber auch in Zügen. Außerdem mehr Schutz von Mitarbeitenden und Reisenden. Wer gegen das Verbot verstößt, muss mit einem Platzverweis rechnen. Bei wiederholten Verstößen droht ein dauerhaftes Hausverbot. Die Bahn hofft langfristig auch auf weniger Streitigkeiten. Erfahrungen am Hamburger Hauptbahnhof hätten gezeigt, dass Konflikte nach einem Alkoholverbot deutlich zurückgegangen sind. Die entsprechenden Kontrollen sollen Bahnsicherheitskräfte und die Bundespolizei übernehmen.
1: Tatort Kinderzimmer, denn immer öfter werden Kinder Opfer von sexuellem Missbrauch. Das BKA hat neue Zahlen vorgestellt. Demnach wurden allein im letzten Jahr mehr als 17.000 Fälle registriert. Die Dunkelzahl dürfte aber deutlich höher liegen. Die häufigsten Opfer sind dabei Mädchen und die meisten Taten gibt es im Familien- oder Bekanntenkreis. In mehr als der Hälfte aller Fälle kannten sich Opfer und Täter. Der Todesschütze von Stade lebt nicht mehr. Er hat sich offenbar in Haft selbst das Leben genommen, teilt jetzt das Justizministerium Niedersachsen mit. Hinweise auf ein Verbrechen gibt es demnach bisher nicht. Laut aktuellen Infos hat er im Juni in einer Mutter-Kind-Einrichtung mit einer Pistole um sich geschossen und so 6 Menschen getötet. Im Nahen Osten gehen die Angriffe weiter. Der Iran hat wieder Verbündete der USA in der Region attackiert, unter anderem Kuwait. Dort gab es Angriffe zum Beispiel auf Stromanlagen. In Bahrain und Jordanien wurden Drohnen abgewehrt. Die USA haben ihre Angriffe auf den Iran ja wiederum erneut hochgefahren. Körper, Kerze und Co. Wer gerne ins Freibad geht, muss dafür immer tiefer in die Tasche greifen, denn die Preise haben ordentlich angezogen. Um gut 4% im Juni zeigen Zahlen vom Statistischen Bundesamt. Claudia Wächter berichtet.
3: Ein Ferientag im Schwimmbad kann für eine Familie ganz schön teuer werden. Im Vergleich die Verbraucherpreise, die sind nur um gut 2% geklettert in diesem Zeitraum. Die gute Nachricht, ein Sonnenschirm am Beckenrand oder die Badehose, das alles ist etwas günstiger geworden und mit dem Auto fahren wir rund 10 Minuten bis ins nächste Frei- oder Naturbad im Durchschnitt. Auf dem Land da dauert die Fahrt zur Abkühlung auch manchmal länger.
1: Kein Platz mehr auf der Gamescom, denn so viele Aussteller wie in diesem Jahr gab es noch nie auf der weltweit größten Videospielmesse. Laut den Veranstaltern ist man zum ersten Mal komplett ausgebucht. Bedeutet, die Messe wird nochmal größer. Allein im letzten Jahr waren ja mehr als 1500 Aussteller dabei. Fast 360.000 Besucher zockten sich durch die neuesten Games und Konsolen.
4: Für Luxemburg und die gesamte Großregion. In der Großregion bleibt es meist gering bewölkt bis klar und auch weiterhin trocken. Die Tiefstwerte bewegen sich zwischen 13 Grad in den Tälern von Saarmosel und Alzett und 8 Grad in den höheren Lagen. Am Tag ist es dann von der Eifel bis zum Saartal weiterhin meist sonnig, nur zeitweise ziehen ein paar lockere Wolkenfelder vorbei. Insgesamt bleibt es dabei trocken und die Temperaturen klettern erneut auf Höchstwerte um die 22 bis 26 Grad. Und hier noch die Verkehrsinfos. In Luxemburg auf der A13 Schengen-Alzett ist wegen einer Baustelle im Tunnel Markusberg in beiden Richtungen aktuell nur eine Spur befahrbar. A6 Metzerbrücken-Kaiserslautern auf der Talbrücke Fechingen ist die Fahrbahn in beiden Richtungen wegen Brückenarbeiten verengt. Und A1 Saarbrücken in Richtung Trier zwischen dem Rastplatz Mehringer Höhe und der Ausfahrt Trier ist die linke Spur wegen Fahrbahnerneuerung gesperrt. Wir wünschen allen unterwegs gute und sichere Fahrt.
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1: Ich bin Philipp Ringe und das sind die wichtigsten Meldungen des Tages. Kein Feierabendbierchen mehr, denn die Deutsche Bahn sagt Alkohol den Kampf an. An allen Stationen deutschlandweit ist der nämlich bis Mitte Oktober tabu. Bahnchefin Palla hat das angekündigt. Mehr von David Riemer.
2: Bahnchefin Palla verspricht sich dadurch mehr Ordnung und Sicherheit auf Bahnhöfen, aber auch in Zügen. Außerdem mehr Schutz von Mitarbeitenden und Reisenden. Wer gegen das Verbot verstößt, muss mit einem Platzverweis rechnen. Bei wiederholten Verstößen droht ein dauerhaftes Hausverbot. Die Bahn hofft langfristig auch auf weniger Streitigkeiten. Erfahrungen am Hamburger Hauptbahnhof hätten gezeigt, dass Konflikte nach einem Alkoholverbot deutlich zurückgegangen sind. Die entsprechenden Kontrollen sollen Bahnsicherheitskräfte und die Bundespolizei übernehmen.
1: Tatort Kinderzimmer, denn immer öfter werden Kinder Opfer von sexuellem Missbrauch. Das BKA hat neue Zahlen vorgestellt. Demnach wurden allein im letzten Jahr mehr als 17.000 Fälle registriert. Die Dunkelzahl dürfte aber deutlich höher liegen. Die häufigsten Opfer sind dabei Mädchen und die meisten Taten gibt es im Familien- oder Bekanntenkreis. In mehr als der Hälfte aller Fälle kannten sich Opfer und Täter. Der Todesschütze von Stade lebt nicht mehr. Er hat sich offenbar in Haft selbst das Leben genommen, teilt jetzt das Justizministerium Niedersachsen mit. Hinweise auf ein Verbrechen gibt es demnach bisher nicht. Laut aktuellen Infos hat er im Juni in einer Mutter-Kind-Einrichtung mit einer Pistole um sich geschossen und so 6 Menschen getötet. Im Nahen Osten gehen die Angriffe weiter. Der Iran hat wieder Verbündete der USA in der Region attackiert, unter anderem Kuwait. Dort gab es Angriffe zum Beispiel auf Stromanlagen. In Bahrain und Jordanien wurden Drohnen abgewehrt. Die USA haben ihre Angriffe auf den Iran ja wiederum erneut hochgefahren. Körper, Kerze und Co. Wer gerne ins Freibad geht, muss dafür immer tiefer in die Tasche greifen, denn die Preise haben ordentlich angezogen. Um gut 4% im Juni zeigen Zahlen vom Statistischen Bundesamt. Claudia Wächter berichtet.
3: Ein Ferientag im Schwimmbad kann für eine Familie ganz schön teuer werden. Im Vergleich die Verbraucherpreise, die sind nur um gut 2% geklettert in diesem Zeitraum. Die gute Nachricht, ein Sonnenschirm am Beckenrand oder die Badehose, das alles ist etwas günstiger geworden und mit dem Auto fahren wir rund 10 Minuten bis ins nächste Frei- oder Naturbad im Durchschnitt. Auf dem Land da dauert die Fahrt zur Abkühlung auch manchmal länger.
1: Kein Platz mehr auf der Gamescom, denn so viele Aussteller wie in diesem Jahr gab es noch nie auf der weltweit größten Videospielmesse. Laut den Veranstaltern ist man zum ersten Mal komplett ausgebucht. Bedeutet, die Messe wird nochmal größer. Allein im letzten Jahr waren ja mehr als 1500 Aussteller dabei. Fast 360.000 Besucher zockten sich durch die neuesten Games und Konsolen.
4: Für Luxemburg und die gesamte Großregion. In der Großregion bleibt es meist gering bewölkt bis klar und auch weiterhin trocken. Die Tiefstwerte bewegen sich zwischen 13 Grad in den Tälern von Saarmosel und Alzett und 8 Grad in den höheren Lagen. Am Tag ist es dann von der Eifel bis zum Saartal weiterhin meist sonnig, nur zeitweise ziehen ein paar lockere Wolkenfelder vorbei. Insgesamt bleibt es dabei trocken und die Temperaturen klettern erneut auf Höchstwerte um die 22 bis 26 Grad. Und hier noch die Verkehrsinfos. In Luxemburg auf der A13 Schengen-Alzett ist wegen einer Baustelle im Tunnel Markusberg in beiden Richtungen aktuell nur eine Spur befahrbar. A6 Metzerbrücken-Kaiserslautern auf der Talbrücke Fechingen ist die Fahrbahn in beiden Richtungen wegen Brückenarbeiten verengt. Und A1 Saarbrücken in Richtung Trier zwischen dem Rastplatz Mehringer Höhe und der Ausfahrt Trier ist die linke Spur wegen Fahrbahnerneuerung gesperrt. Wir wünschen allen unterwegs gute und sichere Fahrt.
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1: Ich bin Philipp Ringe und das sind die wichtigsten Meldungen des Tages. Kein Feierabendbierchen mehr, denn die Deutsche Bahn sagt Alkohol den Kampf an. An allen Stationen deutschlandweit ist der nämlich bis Mitte Oktober tabu. Bahnchefin Palla hat das angekündigt. Mehr von David Riemer.
2: Bahnchefin Palla verspricht sich dadurch mehr Ordnung und Sicherheit auf Bahnhöfen, aber auch in Zügen. Außerdem mehr Schutz von Mitarbeitenden und Reisenden. Wer gegen das Verbot verstößt, muss mit einem Platzverweis rechnen. Bei wiederholten Verstößen droht ein dauerhaftes Hausverbot. Die Bahn hofft langfristig auch auf weniger Streitigkeiten. Erfahrungen am Hamburger Hauptbahnhof hätten gezeigt, dass Konflikte nach einem Alkoholverbot deutlich zurückgegangen sind. Die entsprechenden Kontrollen sollen Bahnsicherheitskräfte und die Bundespolizei übernehmen.
1: Tatort Kinderzimmer, denn immer öfter werden Kinder Opfer von sexuellem Missbrauch. Das BKA hat neue Zahlen vorgestellt. Demnach wurden allein im letzten Jahr mehr als 17.000 Fälle registriert. Die Dunkelzahl dürfte aber deutlich höher liegen. Die häufigsten Opfer sind dabei Mädchen und die meisten Taten gibt es im Familien- oder Bekanntenkreis. In mehr als der Hälfte aller Fälle kannten sich Opfer und Täter. Der Todesschütze von Stade lebt nicht mehr. Er hat sich offenbar in Haft selbst das Leben genommen, teilt jetzt das Justizministerium Niedersachsen mit. Hinweise auf ein Verbrechen gibt es demnach bisher nicht. Laut aktuellen Infos hat er im Juni in einer Mutter-Kind-Einrichtung mit einer Pistole um sich geschossen und so 6 Menschen getötet. Im Nahen Osten gehen die Angriffe weiter. Der Iran hat wieder Verbündete der USA in der Region attackiert, unter anderem Kuwait. Dort gab es Angriffe zum Beispiel auf Stromanlagen. In Bahrain und Jordanien wurden Drohnen abgewehrt. Die USA haben ihre Angriffe auf den Iran ja wiederum erneut hochgefahren. Körper, Kerze und Co. Wer gerne ins Freibad geht, muss dafür immer tiefer in die Tasche greifen, denn die Preise haben ordentlich angezogen. Um gut 4% im Juni zeigen Zahlen vom Statistischen Bundesamt. Claudia Wächter berichtet.
3: Ein Ferientag im Schwimmbad kann für eine Familie ganz schön teuer werden. Im Vergleich die Verbraucherpreise, die sind nur um gut 2% geklettert in diesem Zeitraum. Die gute Nachricht, ein Sonnenschirm am Beckenrand oder die Badehose, das alles ist etwas günstiger geworden und mit dem Auto fahren wir rund 10 Minuten bis ins nächste Frei- oder Naturbad im Durchschnitt. Auf dem Land da dauert die Fahrt zur Abkühlung auch manchmal länger.
1: Kein Platz mehr auf der Gamescom, denn so viele Aussteller wie in diesem Jahr gab es noch nie auf der weltweit größten Videospielmesse. Laut den Veranstaltern ist man zum ersten Mal komplett ausgebucht. Bedeutet, die Messe wird nochmal größer. Allein im letzten Jahr waren ja mehr als 1500 Aussteller dabei. Fast 360.000 Besucher zockten sich durch die neuesten Games und Konsolen.
4: Für Luxemburg und die gesamte Großregion. In der Großregion bleibt es meist gering bewölkt bis klar und auch weiterhin trocken. Die Tiefstwerte bewegen sich zwischen 13 Grad in den Tälern von Saarmosel und Alzett und 8 Grad in den höheren Lagen. Am Tag ist es dann von der Eifel bis zum Saartal weiterhin meist sonnig, nur zeitweise ziehen ein paar lockere Wolkenfelder vorbei. Insgesamt bleibt es dabei trocken und die Temperaturen klettern erneut auf Höchstwerte um die 22 bis 26 Grad. Und hier noch die Verkehrsinfos. In Luxemburg auf der A13 Schengen-Alzett ist wegen einer Baustelle im Tunnel Markusberg in beiden Richtungen aktuell nur eine Spur befahrbar. A6 Metzerbrücken-Kaiserslautern auf der Talbrücke Fechingen ist die Fahrbahn in beiden Richtungen wegen Brückenarbeiten verengt. Und A1 Saarbrücken in Richtung Trier zwischen dem Rastplatz Mehringer Höhe und der Ausfahrt Trier ist die linke Spur wegen Fahrbahnerneuerung gesperrt. Wir wünschen allen unterwegs gute und sichere Fahrt.
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0: Und jetzt der RTL-Verkehrsreport. Vorsicht bitte auf der A60 Lüttich Richtung Wittlich zwischen Badem und Spangdahlem. Hier steht ein defektes Fahrzeug. Dann geht es auf die A6 Richtung Allon zwischen Mama und Erdekapellen. Ist die Überholspur wegen Bauarbeiten derzeit gesperrt. Und Vorsicht in Neunkirchen am Plättjesdohle. Gefahr durch Tiere auf der Fahrbahn. Es kommt hier zu Behinderungen. Weiterhin eine gute und auch sichere Fahrt.
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0: Ich bin Benjamin Herrmann. Guten Morgen.
1: Frankreich verbietet als erstes EU-Land soziale Medien für Kinder und Jugendliche unter 15. Das Parlament in Paris hat das Gesetz mit großer Mehrheit verabschiedet. Es soll nach den Sommerferien in Kraft treten. Auch andere EU-Länder denken darüber seit längerem nach, unter anderem Spanien, Griechenland, Österreich und auch Deutschland. Bundesfamilienministerin Karin Prien hat ein Social-Media-Verbot schon angekündigt, will aber erstmal darauf warten, was die EU-Kommission entscheidet, die sich damit ebenfalls beschäftigt. Der Rücktritt von Jens Spahn als CDU-Vorsitzender war richtig, findet eine Mehrheit in Deutschland. In einer YouGov-Umfrage sagen das 80%, nur 8% halten den Schritt für falsch. Durch den Fall ist auch das Verbot von Leihmutterschaften in Deutschland zur Diskussion geworden. Ob die aktuellen Regeln noch sinnvoll sind, da ist Deutschland laut der Umfrage eher gespalten. Spahn ist zurückgetreten, nachdem bekannt wurde, dass er und sein Mann eine Leihmutter in den USA in Anspruch genommen haben, trotz des Verbots in Deutschland. Durch Deutschland soll aktuell ein Bär wandern. Das Bayerische Landesamt für Umwelt hat im südlichen Allgäu Losung gefunden, die möglicherweise einem Bären gehört. Sie wird jetzt ins Labor gebracht. Wanderer sollten aber erstmal keinen Müll zurücklassen, Anwohner ihre Haustiere besser drinnen lassen und Landwirte ihre Tiere nachts in den Stall bringen. Schon in den vergangenen Sommern wurden immer wieder außergewöhnliche Tiere in verschiedenen Regionen entdeckt. Von Kängurus über Alligatoren bis hin zu einem Löwen in der Nähe von Berlin. Der stellte sich am Ende aber als Wildschwein raus.
2: Für Luxemburg und die gesamte Großregion am heutigen Mittwoch scheint von früh bis spät die Sonne bei nur leichter Bewölkung und es bleibt meist trocken. Die Höchstwerte liegen an Samosel und Alsett zwischen 20 und 25 Grad, je nach Höhenlage. Morgen am Donnerstag gibt es dann einen Mix aus Sonne und Wolken. Dabei bleibt es auch weitgehend trocken bei Temperaturen an Samosel und Alsett zwischen 18 und 25 Grad. Und der RTL Verkehrsreport. Vorsicht bitte auf der A60 Lüttich Richtung Wittlich zwischen Baden und Spangdahlem. Hier steht noch immer ein defektes Fahrzeug. Vorsicht auch auf der A620 Saarlouis Richtung Saarbrücken zwischen Wattgassen und Völklingen-Werden. Auch hier Gefahr durch ein defektes Fahrzeug. Dann wird gebaut auf der A1 Trier-Saarbrücken zwischen Eppelborn und Illingen. In beiden Richtungen kommt es da zu Behinderungen. Hier ist jeweils nur eine Spur frei. Den kompletten Verkehrsservice gibt's online über rtlradio.de. Wir wünschen weiterhin eine gute Fahrt.
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0: jetzt der RTL-Verkehrsreport. Vorsicht bitte auf der 60 Lüttich Richtung Wittlich zwischen Baden und Spangdahlem. Gefahr durch ein defektes Fahrzeug. Vorsicht auch auf der A620 Saarlouis Richtung Saarbrücken zwischen Wattgassen und Vöcklingen-Werden. Vorsicht, hier steht ein defektes Fahrzeug. Dann geht es noch auf die A1 Trier-Saarbrücken zwischen Eppelborn und Ehlingen. Da kommt es in beiden Richtungen wegen Bauarbeiten zu Behinderungen. Hier ist jeweils nur eine Spur frei. Wir wünschen weiterhin eine gute Fahrt.
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1: Ich bin Benjamin Herrmann. Guten Morgen. Frankreich führt als erstes EU-Land ein Social-Media-Verbot für Kinder und Jugendliche unter 15 ein. Damit könnte das Land Vorreiter für andere EU-Länder, wie zum Beispiel auch Deutschland, werden. Katrin Müller.
2: Frankreich will Plattformen wie TikTok, Instagram und Snapchat stärker in die Pflicht nehmen und sie dazu bewegen, für die Alterskontrolle Techniken zu nutzen, die es schon gibt, wie zum Beispiel beim Zugriff auf pornografische Inhalte. Fraglich ist aber, ob das klappt. Nationale Alleingänge sieht auch Brüssel kritisch. Den Tech-Konzernen zusätzliche Pflichten aufzuerlegen, das sei Sache der EU, hieß es. Die EU-Kommission lässt selbst gerade von Experten klären, wie Rahmenregelungen für digitale Altersgrenzen aussehen könnten.
1: Heute starten die 80. Bregenzer Festspiele. Auf der Seebühne im Bodensee wird dieses Jahr Verdis Oper La Traviata aufgeführt. Und das Bühnenbild ist auch in diesem Jahr wieder spektakulär. Es besteht aus einer riesigen, zersplitterten Spiegelwand, von der große Teile beweglich sind. Bis Ende August werden rund 188.000 Besucher bei den 28 Aufführungen erwartet. Bundestrainerdebüt live bei RTL. Das erste Deutschlandspiel mit dem höchstwahrscheinlich neuen Coach des DFB-Teams, Jürgen Klopp, wird bei RTL übertragen. Noch ist der Deal zwischen dem DFB und Klopp nicht offiziell, beide Seiten gehen aber davon aus, spätestens übermorgen alles fix zu machen. Die erste Partie wäre in der Nations League gegen die Niederlande am 24. September live bei RTL. Danach stehen noch drei weitere Nations League-Spiele an, Hin- und Rückspiel gegen Griechenland und eins gegen Serbien.
3: Für Luxemburg und die gesamte Großregion am heutigen Mittwoch scheint von früh bis spät die Sonne bei nur leichter Bewölkung und es bleibt meist trocken. Die Höchstwerte liegen an Samosel und Alsett zwischen 20 und 25 Grad, je nach Höhenlage. Morgen am Donnerstag gibt es dann einen Mix aus Sonne und Wolken. Dabei bleibt es auch weitgehend trocken bei Temperaturen an Samosel und Alsett zwischen 18 und 25 Grad. Und der RTL-Verkehrsreport. A1 Saarbrücken Richtung Trier zwischen Illingen und Eppelborn. In beiden Richtungen wird gebaut. Hier ist jeweils die linke Spur gesperrt. A8 Neunkirchen Richtung Saarlouis. Die Ausfahrt Saarwellingen ist momentan auch wegen Wartungsarbeiten gesperrt. Dann geht's auf die A60 Lüttich Richtung Wittlich zwischen Rastplatz Steinebrück und Winterspelt. Hier befindet sich auf der linken Fahrbahn eine Baustelle. Den kompletten Verkehrsservice gibt's auch online über rtlradio.de. Wir wünschen weiterhin eine gute und vor allen Dingen eine sichere Fahrt durch den Mittwoch. Morgen.
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0: jetzt der RTL-Verkehrsreport. Vorsicht auf der A620 Saarlouis Richtung Saarbrücken zwischen Saarbrücken-Gersweiler und Saarbrücken-Messegelände. Gefahr durch eine ungesicherte Unfallstelle. A6 Richtung Allon zwischen Marmor und Erdekapellen wird gebaut. Hier ist momentan die Überholspur gesperrt. A8 Neunkirchen Richtung Saarlouis, die Ausfahrt Saarwellingen ist wegen Wartungsarbeiten gesperrt. Und den kompletten Verkehrsservice gibt's online über rtlradio.de. Gute Fahrt!
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0: Ich bin Benjamin Herrmann. Guten Morgen. Frankreich verbietet als erstes EU-Land soziale Medien für Kinder und Jugendliche unter 15. Das Parlament in Paris hat das Gesetz mit großer Mehrheit verabschiedet. Es soll nach den Sommerferien in Kraft treten. Auch andere EU-Länder denken darüber seit längerem nach, unter anderem Spanien, Griechenland, Österreich und auch Deutschland. Bundesfamilienministerin Karin Prien hat ein Social-Media-Verbot schon angekündigt, will aber erstmal darauf warten, was die EU-Kommission entscheidet, die sich damit ebenfalls beschäftigt. Der Rücktritt von Jens Spahn als CDU-Vorsitzender war richtig, findet eine Mehrheit in Deutschland. In einer YouGov-Umfrage sagen das 80%, nur 8% halten den Schritt für falsch. Durch den Fall ist auch das Verbot von Leihmutterschaften in Deutschland zur Diskussion geworden. Ob die aktuellen Regeln noch sinnvoll sind, da ist Deutschland laut der Umfrage eher gespalten. Spahn ist zurückgetreten, nachdem bekannt wurde, dass er und sein Mann eine Leihmutter in den USA in Anspruch genommen haben, trotz des Verbots in Deutschland. Bundestrainerdebüt live bei RTL. Das erste Deutschlandspiel mit dem höchstwahrscheinlich neuen Coach des DFB-Teams, Jürgen Klopp, wird bei RTL übertragen. Noch ist der Deal zwischen dem DFB und Klopp nicht offiziell, beide Seiten gehen aber davon aus, spätestens übermorgen alles fix zu machen. Die erste Partie wäre in der Nations League gegen die Niederlande am 24. September live bei RTL. Danach stehen noch drei weitere Nations League-Spiele an, Hin- und Rückspiel gegen Griechenland und eins gegen Serbien.
1: Für Luxemburg und die gesamte Großregion. Schönen guten Morgen. Am heutigen Mittwoch wechseln sich Sonne und Wolken ab. Es bleibt meist trocken in der Großregion. Die Höchsttemperatur liegt an Saarmosel und Alzette zwischen 20 und 25 Grad werden erreicht. Je nach Höhenlage. Morgen am Donnerstag gibt es dann einen Mix aus Sonne und Wolken. Dabei bleibt es trocken bei Temperaturen zwischen 18 und 25 Grad. Und der RTL-Verkehrsreport. Es geht auf die A1 Luxemburg Richtung Trier. Wegen Bauarbeiten ist die Fahrbahn am Gasbrecherkreuz verengt. Dadurch kommt es hier zu Behinderungen. A13 Schengen Richtung Esch. Wegen einer Baustelle im Tunnel Markusberg ist in beiden Richtungen momentan nur eine Spur frei. A620 Richtung Saarbrücken. Zwischen Einfahrt Saarbrücken-Gersweiler und Saarbrücken-Messegelände. Gefahr durch eine ungesicherte Unfallstelle. Wir wünschen weiterhin eine gute und vor allen Dingen eine sichere Fahrt.
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0: Und jetzt der RTL-Verkehrsreport. A6 Richtung Allon zwischen Marmar und Erdekapellen ist die Überholspur wegen Wartungsarbeiten gesperrt. A7 Richtung Norden zwischen Tunnel Gruft und dem Tunnel Guslerberg. Hier ist die rechte Spur und auch die Pannenspur teilweise wegen Wartungsarbeiten gesperrt. Dann geht es auf die A620 Saarlouis-Saarbrücken zwischen Völklingen und Saarbrücken-Gersweiler. In beiden Richtungen wird gebaut. Hier ist jeweils die linke Spur gesperrt. Wir wünschen weiterhin eine sichere Fahrt.
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0: Ich bin Benjamin Herrmann. Guten Morgen. Wegen der weiter hohen Spritpreise kommt jetzt ein Spritpreisdeckel ins Gespräch. SPD-Generalsekretär Tim Klüssendorf hat ihn in der Neuen Osnabrücker Zeitung ins Spiel gebracht. Er verweist dabei auf Nachbarländer wie Belgien und Luxemburg, wo der Deckel schon vor Jahren eingeführt wurde. Dort legt der Staat täglich eine Preisobergrenze für Diesel und Benzin fest. Bei den aktuellen Tankpreisen in Deutschland würde das bei einer vollen Tankladung teilweise bis zu 40 Euro Unterschied ausmachen. In Frankreich kommt das Social-Media-Verbot für Kinder und Jugendliche. Als erstes EU-Land setzen die Franzosen das Gesetz für alle unter 15 Jahren um. Es soll nach den Sommerferien gelten. Michael Evers dazu aus Paris.
1: Beschlossen ist damit ein Vorhaben, das Präsident Emmanuel Macron sehr am Herzen liegt. Kinder und Jugendliche sollen besser von negativen Einflüssen sozialer Medien geschützt werden. Aber wie soll die Umsetzung funktionieren? Frankreich will, dass die großen Social-Media-Plattformen für die Alterskontrolle mehrere technische Möglichkeiten anbieten. Kritiker aber bezweifeln, dass Frankreich solche Einschränkungen im Alleingang durchsetzen kann. Die Zuständigkeit dafür liegt nämlich bei der EU. Und Brüssel prüft bereits, wie eine entsprechende Regelung ausgestaltet werden kann und hält von dem französischen Vorpreschen nicht viel.
0: Eine neue KI von OpenAI hat bei einem Test von alleine einen Hackerangriff gestartet. Die Software hat sich dabei selbst Zugang zum Internet verschafft und anschließend eine andere KI-Plattform angegriffen, um bei einem Test bessere Ergebnisse zu erzielen. Die KI soll sich dabei wie ein erfahrener Hacker verhalten haben.
2: Für Luxemburg und die gesamte Großregion. Schönen guten Morgen. Am heutigen Mittwoch wechseln sich Sonne und Wolken ab. Es bleibt meist trocken in der Großregion. Die Höchsttemperatur liegt an Saarmosel und Alzette zwischen 20 und 25 Grad werden erreicht, je nach Höhenlage. Morgen am Donnerstag gibt es dann einen Mix aus Sonne und Wolken. Dabei bleibt es trocken bei Temperaturen zwischen 18 und 25 Grad. Und jetzt der RTL-Verkehrsreport. Vorsicht bitte auf der A8 Saarlouis Richtung Pirmasens zwischen Neunkirchen-Oberstadt und Neunkirchen-Kohlhof. Hier steht ein defektes Fahrzeug. Dann geht's auf die 1 Saarbrücken Richtung Trier zwischen Illingen und Eppelborn. Da wird in beiden Richtungen gebaut. Die linke Spur ist hier jeweils blockiert. A8 Neunkirchen Richtung Saarlouis, die Ausfahrt Saarwellingen, ist momentan auch gesperrt. Eine entsprechende Umleitung ist eingerichtet. Den kompletten Verkehrsservice gibt's auch online über rtlradio.de. Wir wünschen weiterhin eine sichere Fahrt.
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0: Und jetzt der RTL-Verkehrsreport. A1 Luxemburg Richtung Trier. Wegen Bauarbeiten ist die Fahrbahn am Gasbücher Kreuz verengt. Dadurch kommt es hier zu Behinderungen. A8 Neunkirchen Richtung Saarlouis. Die Ausfahrt Savellingen ist noch immer gesperrt. Eine entsprechende Umleitung ist hier eingerichtet. Die A13 Schengen Richtung Esch. Wegen einer Baustelle im Tunnel Markusberg ist in beiden Richtungen nur eine Spur frei. Und den kompletten Verkehrsservice gibt's online über rtlradio.de.
1: Und hier sind die Veranstaltungstipps für Luxemburg und die gesamte Großregion. Das letzte Album der Band Cake, Showroom of Compassion, stieg in den USA direkt auf Platz 1 der Billboard Top 200 ein und wurde vom New Yorker als trockene Genialität gefeiert. Derzeit arbeitet die Band an ihrem 9. Studioalbum, das diesen Herbst erscheinen soll. I want a girl with a short skirt and a kommen am 24. September ins Atelier nach Luxemburg. Die Show startet um 20 Uhr und Karten bekommst du ab 55 Euro. Sein Weg zur Musik war alles andere als geradlinig. Schon früh kam Montez mit Rapmusik in Berührung und begann als Teenager eigene Texte zu schreiben. Was folgte, war eine Karriere mit frühen Erfolgen, schweren Rückschlägen und einem langen Weg zurück in die Musikbranche.

Heute ist Montez nicht nur als Künstler, sondern auch als erfolgreicher Songwriter unterwegs. Er kommt am 14. August ins Strandbad nach Losheim am See. Los geht's um 19 Uhr und Karten bekommst du ab 70 Euro. Feine Sahne Fischfilet wurde 2004 von 3 Schülern gegründet und wuchs bis 2009 auf 6 Bandmitglieder an. Genremäßig bewegt sich die Band zwischen Punk und Indie-Rock.

0: Helene Sahne Fischfilet kommen morgen Abend nach Trier zu einem Open-Air-Konzert ins historische Amphitheater. Los geht es um 19 Uhr und Karten bekommst du ab 60 Euro. Wir wünschen einen super Abend. Und wenn du auch noch einen Veranstaltungstipp für Luxemburg, Trier, die Eifel oder das Saarland hast, dann schick eine Mail über rtlradio.de.
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1: Ich bin Benjamin Herrmann. Guten Tag. Wegen der weiter hohen Spritpreise kommt jetzt ein Spritpreisdeckel ins Gespräch. SPD-Generalsekretär Tim Klüssendorf hat ihn in der Neuen Osnabrücker Zeitung ins Spiel gebracht. Er verweist dabei auf Nachbarländer wie Belgien und Luxemburg, wo der Deckel schon vor Jahren eingeführt wurde. Dort legt der Staat täglich eine Preisobergrenze für Diesel und Benzin fest. Bei den aktuellen Tankpreisen in Deutschland würde das bei einer vollen Tankladung teilweise bis zu 40 Euro Unterschied ausmachen. Der Pariser Louvre öffnet heute zum ersten Mal nach dem filmreifen Millionenraub wieder die betroffene Galerie. Ausgestellt wird in dem Raum allerdings nichts mehr. Michael Evers aus Paris.
2: Die bisher in der Galerie gezeigten Sammlungen und kostbaren Objekte sollen in einen fensterlosen Tresorraum verlegt werden, kündigte der Museumsdirektor an. Damit sollen die kunstvollen Wand- und Deckendekorationen in dem Ausstellungssaal wieder stärker zur Geltung kommen. Die Galerie d'Apollon gilt als einer der prächtigsten Räume des Louvre. Von den Schmuckstücken im geschätzten Wert von rund 88 Millionen Euro, die dreiste Einbrecher im Herbst erbeuteten, fehlt unterdessen weiter jede Spur. Allerdings kamen 4 Tatverdächtige, die den Coup ausgeführt haben sollen, in Untersuchungshaft.
1: 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Noch ist der Deal zwischen dem DFB und Klopp nicht offiziell, beide Seiten gehen aber davon aus, spätestens übermorgen alles fix zu machen. Die erste Partie wäre in der Nations League gegen die Niederlande am 24. September live bei RTL. Danach stehen noch 3 weitere Nations League-Spiele an, Hin- und Rückspiel gegen Griechenland und 1 gegen Serbien.
3: Für Luxemburg und die gesamte Großregion am heutigen Mittwoch wechseln sich Sonne und Wolken ab. Örtlich kann es im Laufe des Tages auch mal regnen, meist bleibt es aber trocken. Die Höchsttemperatur liegt an Samosel und Alzette zwischen 20 und maximal 25 Grad werden erreicht. Morgen dann am Donnerstag gibt es einen Mix aus Sonne und Wolken. Dabei bleibt es trocken bei Temperaturen zwischen 18 und 25 Grad. Und jetzt der RTL-Verkehrsreport. Vorsicht auf der A3. Düdelange Richtung Luxemburg. Zwischen Erdebärchen und dem Gasbrecherkreuz Behinderungen nach einem Unfall. Vorsicht auf der A8 Saarlouis Richtung Pirmasens. Zwischen Heusweiler und Kreuzerbrücken Gefahr durch ein totes Tier auf der Fahrbahn. Vorsicht auch A620 Saarbrücken Richtung Saarlouis in der Ausfahrt Völklingen. Gefahr durch verlorene Ladung im Kurvenbereich. Den kompletten Verkehrsservice gibt's online über rtlradio.de. Weiterhin eine gute und auch sichere Fahrt.
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0: Hallo ihr Lieben, ihr hört gerade tolle Musik bei RTL Feelgood Musik Radio. Ich bin Katja Burkhardt von RTL.12, also vom Fernsehen. Ich feiere heute eine Kollegin von uns, die hat nämlich eine Lottolüge aufgedeckt, so kann man es sagen. Sie hat online Lotto gespielt und dann kriegt sie auf einmal Post von ihrer Bank und da wurde ihr klar, eigentlich macht man sich strafbar, wenn man online Lotto spielt. Warum, wieso, weshalb, erfahrt ihr bei uns. Und Kokoswasser, fahrt ihr auch darauf so ab, ist gerade das neue In-Getränk. Die Umsätze sind um 25% nach oben geknallt. Aber ist das wirklich so gesund? Macht das wirklich schön? Schmeckt das so gut? Was kann Kokoswasser wirklich? Und wie sind eigentlich die Preise? Ja, und wir haben heute eine Expertin, das ist eine der führenden Schmerztherapeutinnen und Schmerzexpertinnen in Deutschland. 23 Millionen Menschen haben jeden Tag Schmerzen. Was gibt's da Neues? Was hilft denen? Vor allem, was kann man tun, wenn man Nervenschmerzen hat? Das alles und vieles mehr gibt's heute um Punkt 12. Ich freue mich auf euch.
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2: Für Luxemburg und die gesamte Großregion schönen guten Tag. In Luxemburg steigen die Gesundheitsausgaben schneller als die Einnahmen. Die Konten der Kranken- und Mutterschaftsversicherung AMM bleiben im Minus, wie L'Essentiel online berichtet. Laut dem veröffentlichten Jahresbericht der Nationalen Gesundheitskasse CNS wies die AMM im vergangenen Jahr ein Defizit von 102 Millionen Euro auf. Im Vergleich zu 2024 hat sich die Situation verschärft, da die Ausgaben mit 4,88 Milliarden Euro schneller gestiegen sind als die Einnahmen, die bei 4,78 Milliarden Euro lagen. In rheinland-pfälzischen Wäldern sind in diesem Jahr bereits einige Veranstaltungen abgesagt worden. Der Grund? Zu große Sicherheitsbedenken, denn wenn etwas passiert, dann haftet der Veranstalter. Dazu Tobias Kauf, Geschäftsführer der Pfalz-Touristik in Sat.1.
3: Dass man kurz vor der Veranstaltung die gesamte Strecke begehen muss, begutachten muss, fachmännisch begutachten muss und dass alle festgestellten Problemlagen, wie es zum Beispiel abgestorbene Äste, die vielleicht herunterfallen könnte, wo aber niemand auch so genau weiß, ob sie das tatsächlich tun, die müssen dann herausgenommen werden.
2: Ein enormer finanzieller Aufwand, den viele, oft ehrenamtliche Veranstalter nicht leisten können. Im Landeswaldgesetz soll es nun zukünftig wieder heißen, betreten auf eigene Gefahr. Das Bruttoentgelt von Frauen im Saarland ist 2025 im Mittel stärker gestiegen als das der Männer. Nach Angaben des SR in Berufung auf die Bundesagentur für Arbeit stieg der Mittelwert insgesamt um 174 Euro. Dabei hätten Frauen im Mittel 223 Euro mehr verdient und Männer 137 Euro. Männer verdienten aber nach wie vor mehr als Frauen. 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
4: Und jetzt der RTL-Verkehrsreport. Vorsicht bitte auf der A3 Richtung Luxemburg-Stadt zwischen Erdeberchen und dem Gasbrücher Kreuz kommt es nach einem Unfall zu Behinderungen. Dann geht es auf die A620 Saarbrücken Richtung Saarlouis. Vorsicht in der Ausfahrt Völklingen, Gefahr durch verlorene Ladung. A6 Richtung Luxemburg-Stadt zwischen Erdekapellen und Marmar, 3 Kilometer Stau wegen Bauarbeiten. Hier ist momentan die Überholspur gesperrt. Wir wünschen weiterhin eine gute und sichere Fahrt.
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1: Ich bin Benjamin Herrmann. Guten Tag. Trotz gestiegener Spritpreise hat Bundeswirtschaftsministerin Katharina Reiche neuen Maßnahmen eine Absage erteilt.
2: Wir haben mit der Spritpreisbremse ein sehr, sehr teures Instrument eingesetzt. Das hat uns viele Milliarden Euro gekostet. Diese sind momentan im Bundeshaushalt auch nicht zur Verfügung.
1: Reiche lehnt außerdem auch eine staatlich festgelegte Preisobergrenze für Benzin und Diesel ab. SPD-Generalsekretär Tim Klüssendorf hat einen Spritpreisdeckel vorher erst ins Spiel gebracht. Luxemburg und Belgien hätten damit gute Erfahrungen gemacht. In Deutschland sind so viele Autos unterwegs wie noch nie. Die Zahl der Zulassungen ist im letzten Jahr auf 49,5 Millionen gestiegen. David Riemer.
3: Damit ist auch die Fahrzeugdichte auf einen neuen Höchststand gestiegen. Besonders viele Autos gibt es in den Flächenländern, allen voran im Saarland. Anders ist die Entwicklung in den Stadtstaaten. In Berlin und Bremen ging die Zahl der Autos pro Einwohner zurück. In Hamburg blieb sie unverändert. Das dürfte vor allem daran liegen, dass es in Ballungsräumen wegen des gut ausgebauten öffentlichen Nahverkehrs einfacher ist, aufs Auto zu verzichten. Insgesamt werden die Autos auch wieder häufiger genutzt. Die Fahrleistung ist 2024 im Vergleich zum Vorjahr gestiegen, liegt aber weiterhin unter dem Niveau vor der Corona-Pandemie.
1: Eine neue KI von OpenAI hat bei einem Test von alleine einen Hackerangriff gestartet. Die Software hat sich dabei selbst Zugang zum Internet verschafft und anschließend eine andere KI-Plattform angegriffen, um bei einem Test bessere Ergebnisse zu erzielen. Die KI soll sich dabei wie ein erfahrener Hacker verhalten haben.
4: Für Luxemburg und die gesamte Großregion am heutigen Mittwoch wechseln sich Sonne und Wolken ab. Örtlich kann es im Laufe des Tages auch mal regnen, meist bleibt es aber trocken. Die Höchsttemperatur liegt an Saarmosel und Alzett zwischen 20 und maximal 25 Grad werden erreicht. Morgen dann am Donnerstag gibt es einen Mix aus Sonne und Wolken. Dabei bleibt es trocken bei Temperaturen zwischen 18 und 25 Grad. Und der RTL-Verkehrsreport. 3 Kilometer Stau auf der A6 Richtung Luxemburg-Stadt zwischen Erdekapellen und Marmar. Hier wird gebaut, die Überholspur ist gesperrt. A7 Richtung Norden hinter den Tunnel Mersch ist die rechte Spur wegen Bauarbeiten gesperrt. Auch hier kommt es zu Behinderungen. A7 Richtung Norden zwischen Kreuz Grünewald und der Ausfahrt Waldhaf ist die rechte Spur wegen Wartungsarbeiten gesperrt. Und dann geht's noch auf die A620 Saarlouis-Saarbrücken zwischen Saarbrücken-Güdingen und Saarbrücken-St. Arnul. In beiden Richtungen wird hier gebaut. Weiterhin eine gute Fahrt.
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0: Und der RTL-Verkehrsreport. Vorsicht bitte auf der A1 Köln-Koblenz Richtung Trier zwischen Mähren und Manderscheid. Gefahr durch ein defektes Fahrzeug. Auf die A3 Richtung Frankreich am Zubringer für auf die A1. Vorsicht, hier liegt ein Spanngurt in Höhe Gaspericher Kreuz. Dann geht es noch auf die A6 Richtung Luxemburgstadt zwischen Erdekapellen und Marmar. Aktuell hier 3 Kilometer Stau wegen Wartungsarbeiten. Momentan ist die Überholspur gesperrt. Wir wünschen weiterhin eine gute Fahrt.
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1: Ich bin Philipp Ringe, guten Tag. Es ist so gut wie sicher, Jürgen Klopp wird neuer Trainer beim DFB und das erste Spiel unter seiner Leitung gibt's bei RTL live zu sehen. Nach dem WM-Aus geht's am 24. September gegen Holland in Amsterdam weiter. Danach spielt die Mannschaft noch zu Hause gegen Griechenland und Serbien. Die Tinte ist ja so gut wie trocken, Klopp hat ja auch gesagt, dass die Einigung mit dem DFB kurz bevorsteht. Spätestens übermorgen soll er offiziell als neuer DFB-Coach vorgestellt werden. Erstmal keine neue Entlastung an den Tankstellen, meint Wirtschaftsministerin Reiche. Und das, obwohl die Spritpreise ja gerade wieder anziehen. Denn ein Spritpreisdeckel etwa würde den Staat erneute Milliarden kosten, sagte sie im RTL-NTV-Frühstart.
2: Wir haben mit der Spritpreisbremse ein sehr, sehr teures Instrument eingesetzt. Das hat uns viele Milliarden Euro gekostet. Diese sind momentan im Bundeshaushalt auch nicht zur Verfügung. Die Kombination aus den Schärfungen im Kartellrecht und der 12-Uhr-Regelung helfen uns aber zumindest, die Preise stärker zu überblicken.
1: Dagegen plädiert SPD-Generalsekretär Klüssendorf für eine solche Spritpreisbremse. Belgien und Luxemburg hätten damit gute Erfahrungen gemacht.
3: Für Luxemburg und die gesamte Großregion. Am heutigen Mittwoch wechseln sich Sonne und Wolken ab. Örtlich kann es auch mal regnen, meist bleibt es aber trocken. Die Höchstwerte liegen an Samosel und Alzette zwischen 20 und 25 Grad. Morgen am Donnerstag gibt es dann auch einen Mix aus Sonne und Wolken. Dabei bleibt es trocken bei Temperaturen zwischen 18 und 25 Grad. Und der RTL-Verkehrsreport. Vorsicht bitte auf der A1 Koblenz Richtung Trier. Zwischen Mähren und Manderscheid Gefahr durch ein defektes Fahrzeug. A3 Luxemburg Richtung Frankreich auf Höhe vom Kreisverkehr Gluck. Vorsicht, hier liegt auf der rechten Spur ein Spanngurt. Auf die A8 Luxemburg Richtung Saarlouis zwischen Merzig und Rehlingen. Gefahr durch eine Plane auf der Fahrbahn. A7 Richtung Norden zwischen Tunnel Gruft und Tunnel Guslerberg ist die rechte Spur wegen Wartungsarbeiten gesperrt. Und den kompletten Verkehrsservice gibt's auch online über rtlradio.de. Weiterhin eine gute Fahrt.
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0: Und jetzt der RTL-Verkehrsreport. Vorsicht bitte, auf der A1 Koblenz Richtung Trier zwischen Mähren und Manderscheid steht ein defektes Fahrzeug. A7 Richtung Norden zwischen Tunnel Gruft und Tunnel Guslabirk ist die rechte Spur wegen Wartungsarbeiten gesperrt. A7 Richtung Norden hinter dem Tunnel Mersch, auch hier wird gebaut, die rechte Spur ist gesperrt. A13 Schengen Richtung Esch wegen einer Baustelle im Tunnel Markusberg ist in beiden Richtungen nur eine Spur frei. Weiterhin eine sichere Fahrt.
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0: Ich bin Philipp Ringe, guten Tag. Nachfolger gefunden. Nach dem Leihmutterrücktritt von Jens Spahn ist jetzt klar, wer neuer Unionsfraktionschef werden soll. Kanzleramtschef Thorsten Frey soll das Ruder übernehmen. David Riemer berichtet.
1: Auf den Vorschlag haben sich die Chefs von CDU und CSU Merz und Söder nach Information aus Unionskreisen verständigt. Frey wurde schon seit mehreren Tagen als Topfavorit auf den Posten gehandelt. Offiziell gewählt werden soll der Nachfolger am kommenden Mittwoch bei einer Fraktionssondersitzung. Bis dahin führt Spahns bisherige Stellvertreter Hoffmann die Amtsgeschäfte. Unklar ist noch, ob es nach Freys Wechsel auch weitere Änderungen im Bundeskabinett geben wird.
0: Wieder zittern um viele Galeria-Filialen. 33 werden nämlich jetzt mal gründlich geprüft, ob sie überhaupt rentabel sind. Wenn nicht, könnten die sogar geschlossen werden. Betroffen sind Filialen deutschlandweit, etwa in Berlin, Hamburg, Köln und Mainz. Wie aus einem düsteren Sci-Fi-Film, denn bei einem Testlauf von ChatGPT haben KI-Modelle eigenständig einen Cyberangriff durchgeführt. OpenAI wollte schauen, inwiefern diese Sicherheitslücken ausnutzen können, kontrolliert in einem Testumfeld. Genau aus diesem ist die Software aber ausgebrochen und dann ins World Wide Web abgehauen und hat eine andere KI-Firma gehackt, um an wichtige Daten zu kommen. Experten warnen ja schon länger vor künstlicher Intelligenz, die eigenständig Hackerangriffe durchführen kann.
2: Für Luxemburg und die gesamte Großregion. Heute Nachmittag wechseln sich sonnige Abschnitte und Wolken ab. Es bleibt aber trocken, das bei maximalen Temperaturen von 20 Grad in der Eifel und im Östling und bis zu 26 Grad an Saar und Mosel. Morgen bleibt es bei einem trockenen Sonnen-Wolken-Mix. Es wird windig, das bei 23 bis 26 Grad. Und hier der RTL-Verkehrsreport. Vorsicht auf der A8, Saarlouis Richtung Luxemburg-Stadt in der Ausfahrt Merzig-Schwemlingen. Hier steht ein defekter LKW. Auf der A620 Saarbrücken Richtung Saarlouis in Höhe Wallerfangen. Hier steht ein defektes Auto, die Standspur ist blockiert. Und auf der A623 Richtung Saarbrücken zwischen Saarbrücken-Duttweiler und Herrensohr. Hier liegen Gegenstände auf der Fahrbahn. Den aktuellen Verkehrsservice gibt es auch online über rtlradio.de. Allen unterwegs, egal wo es hingeht, eine gute und sichere Fahrt.
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0: hier der RTL-Verkehrsreport. Vorsicht auf der A13, Schengen Richtung Pétange. Hinter dem Bettenburger Kreuz liegen Gegenstände auf der Überholspur. Vorsicht auf der L114, Zweibrücker Straße zwischen A8 Neunkirchen Oberstadt und Kreisverkehr. Hier befindet sich in beiden Richtungen eine Ölspur. Auf der A1 Köln-Koblenz Richtung Trier zwischen dem Dreieck Vulkaneifel und Rastplatze Lüxem ist die rechte Fahrbahn bis 17 Uhr gesperrt. Gute Fahrt!
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0: Ich bin Philipp Ringe, guten Tag. Nachfolger gefunden. Nach dem Leihmutterrücktritt von Jens Spahn ist jetzt klar, wer neuer Unionsfraktionschef werden soll. Kanzleramtschef Thorsten Frey soll das Ruder übernehmen. David Riemer berichtet.
1: Auf den Vorschlag haben sich die Chefs von CDU und CSU Merz und Söder nach Information aus Unionskreisen verständigt. Frey wurde schon seit mehreren Tagen als Topfavorit auf den Posten gehandelt. Offiziell gewählt werden soll der Nachfolger am kommenden Mittwoch bei einer Fraktionssondersitzung. Bis dahin führt Spahns bisheriger Stellvertreter Hoffmann die Amtsgeschäfte. Unklar ist noch, ob es nach Freys Wechsel auch weitere Änderungen im Bundeskabinett geben wird.
0: Wieder zittern um viele Galeria-Filialen. 33 werden nämlich jetzt mal gründlich geprüft, ob sie überhaupt rentabel sind. Wenn nicht, könnten die sogar geschlossen werden. Betroffen sind Filialen deutschlandweit, etwa in Berlin, Hamburg, Köln und Mainz. Autofahrernation Deutschland, denn noch nie wurden im Land so viele Autos zugelassen wie zum Beginn des Jahres. Rund 150.000 kamen dazu. Insgesamt düsen jetzt fast 50 Millionen in Deutschland von A nach B. Das zeigen Zahlen vom Statistischen Bundesamt. Und das bedeutet auch eine Rekordfahrzeugdichte von fast 600 Autos pro 1.000 Einwohner. Die meisten gibt's im Saarland, in Rheinland-Pfalz und in Bayern. In den Großstädten, also zum Beispiel in Berlin, geht die Zahl dagegen zurück, weil viele lieber auf Bus und Bahn ansetzen.
2: Für Luxemburg und die gesamte Großregion. Den Nachmittag hindurch werden die Wolken dichter und die sonnigen Phasen weniger. Es bleibt aber trocken und die maximalen Temperaturen bewegen sich zwischen 20 Grad in der Eifel und im Ösling und 26 Grad an Saar und Mosel. Und auch morgen ändert sich am Wetter nicht viel. Es bleibt bei einem trockenen Sonnen-Wolken-Mix und die Höchstwerte liegen zwischen 23 und 26 Grad. Und hier der RTL-Verkehrsreport. Auf der Einzerbrücken Richtung Köln-Koblenz zwischen der Raststätte Hochwald-Ost und Föhren. Hier ist die linke Fahrbahn wegen Grünpflege gesperrt. Auf der A1 Köln-Koblenz Richtung Trier zwischen dem Dreieck Vulkaneifel und Rastplatz Lüxem ist die rechte Fahrbahn wegen Markierungsarbeiten gesperrt. Auf der A7 Richtung Ettelbrück zwischen Tunnel Gruft und Tunnel Guselerberg ist die rechte Spur wegen Wartungsarbeiten gesperrt. Den aktuellen Verkehrsservice gibt's auch online über rtlradio.de. Allen unterwegs, gute Fahrt!
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0: Luxemburg in die gesamte Großregion. Schönen guten Tag. Das Land Rheinland-Pfalz hat im vergangenen Jahr einen dreistelligen Millionenbetrag von Verkehrssündern kassiert. Insgesamt beliefen sich die Gesamteinnahmen der zentralen Bußgeldstelle 2025 auf fast 120 Millionen Euro, wie ein Sprecher des Innenministeriums der Deutschen Presseagentur mitteilte. Die zentrale Bußgeldstelle des Landes bearbeitet unter anderem Ordnungswidrigkeiten im Straßenverkehr, etwa Geschwindigkeitsverstöße, Abstandsverstöße oder Handyverstöße. Insgesamt liefen bei der Behörde im vergangenen Jahr fast 2,6 Millionen Verfahren. Rund 92% aller Fälle betrafen Geschwindigkeitsverstöße. Um Opfer häuslicher Gewalt zukünftig besser zu schützen, wird der Einsatz der elektronischen Fußfessel ausgeweitet. Diese soll auch bundesweit in Hochrisikofällen zum Einsatz kommen können. Und nicht nur das, so die Bundesjustizministerin Stefanie Hubig in Sat.1.
1: Ab morgen haben wir eine große Aufmerksamkeits-Öffentlichkeitskampagne zum Thema häusliche Gewalt. Die geht los und startet und hat besonders den ländlichen Raum im Blick, weil wir wissen, dass dort Betroffene von häuslicher Gewalt weniger Hilfe finden, aber auch in Strukturen häufig leben, die es ihnen noch mal schwieriger macht, sich aus solchen Beziehungen zu lösen.
0: Das neue Gesetz ist nur ein Baustein im Kampf gegen häusliche Gewalt, so die ehemalige rheinland-pfälzische Bildungsministerin Hubig. Um Familien finanziell zu entlasten, plant die Luxemburger Regierung eine deutliche Erhöhung der Familienleistungen. Die Aufstockung der verschiedenen Zuschüsse ab dem 1. Januar 2027 wird für dieses Jahr einen zusätzlichen Haushaltsaufwand von 166 Millionen Euro verursachen, wie L'Essentiel Online berichtet. Im Jahr 2028 soll der Betrag auf 205 Millionen Euro steigen. 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
2: Hier der RTL-Verkehrsreport. Vorsicht am Gasbrecher Kreuz in der Überleitung von der A3 auf die A1 stehen defektes Auto. Hier ist die Pannenspur blockiert. Dann geht's auf die A8 Neunkirchen Richtung Saarlouis zwischen Neunkirchen-Kohlhof und Wellesweiler. Hier stehen defektes Fahrzeug. Und in Luxemburg der Tunnel Kirchberg ist wegen Bauarbeiten in Richtung Luxemburg-Stadt aktuell gesperrt. Die Umleitung geht über den Kreisel Serra. Gute und auch sichere Fahrt.
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1: Ich bin Philipp Ringe, guten Tag. Die EU darf künftig wieder Chats mitlesen. Die Scannerlaubnis für Dienste wie Instagram, Outlook oder Google Mail ist in Brüssel durchgewunken worden. Ziel ist der Kampf gegen Kindesmissbrauch. Dafür gilt in den Mitgliedsländern eine Ausnahme vom Datenschutz. Ein neuer Unionsfraktionschef ist offenbar gefunden. Der bisherige Kanzleramtschef Frei soll's machen. Kanzler Merz und CSU-Chef Söder haben sich offenbar darauf geeinigt. Frei galt schon in den letzten Tagen als Kandidat für den Posten. Jens Spahn war ja am Wochenende nach seiner Leihmutter-Affäre zurückgetreten. Offiziell soll über die Nachfolge nächsten Mittwoch bei einer Sondersitzung entschieden werden. Griechenland macht ernst, denn nach zuletzt vielen Unfällen sind E-Scooter für alle unter 17 tabu. Das soll das Chaos auf Straßen und Gehwegen beenden, hofft zumindest die Regierung. Aus Griechenland berichtet Tankis Zafos.
2: Wer gegen die neuen Regeln verstößt, riskiert saftige Strafen. 1000 Euro für Verleiher, die Jugendlichen einen Elektroroller geben. Auf Straßen mit Tempo 50 oder mehr sind E-Scooter künftig tabu. Wer dort fährt, zahlt 350 Euro. Außerdem gilt jetzt eine Versicherungspflicht. Und auch Helmmuffel und Handysünder bittet der Staat künftig kräftig zur Kasse.
3: Für Luxemburg und die gesamte Großregion. Den Nachmittag hindurch werden die Wolken dichter und die sonnigen Phasen weniger. Es bleibt aber trocken und die maximalen Temperaturen bewegen sich zwischen 20 Grad in der Eifel und im Ösling und 26 Grad an Saar und Mosel. Und auch morgen ändert sich am Wetter nicht viel. Es bleibt bei einem trockenen Sonnen-Wolken-Mix und die Höchstwerte liegen zwischen 23 und 26 Grad. Und hier der RTL-Verkehrsreport. Vorsicht auf der A8, Neunkirchen Richtung Saarlouis zwischen Neunkirchen-Kuhlhof und Wellesweiler. Hier steht ein defektes Auto. Vorsicht auf der B41, Idar-Oberstein Richtung Saarbrücken zwischen Neunkirchen-Westspange und Überleitung Neunkirchen-Spießen. Hier kommt es zu einem Unfall. Der Verkehr wird an der Unfallstelle vorbeigeführt. Es staut sich. Alle Infos, die gibt es auch online über rtlradio.de. Euch allen unterwegs eine gute Fahrt.
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0: hier der RTL-Verkehrsreport. Vorsicht auf der A4, Esch Richtung Luxemburg-Stadt. Im Bereich Fötz liegen Gegenstände auf der Fahrbahn. Auf der A8 Saarlouis Richtung Neunkirchen zwischen Schwabach-Schwarzenholz und Heustweiler stehen defektes Fahrzeug. Hier ist die rechte Fahrbahn blockiert. Auf der B41 Idar-Oberstein Richtung Saarbrücken zwischen Neunkirchen-Westspange und Spießen kommt es nach einem Unfall zu Behinderungen. Der Verkehr wird an der Unfallstelle vorbeigeführt. Es staut sich. Allen unterwegs, gute Fahrt.
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0: Ich bin Philipp Ringe, guten Tag. Es gilt für Instagram, WhatsApp und Co. Die EU darf jetzt wieder Chats mitlesen. Die Mitgliedsländer haben die sogenannte Chat-Kontrolle durchgewunken und dafür Datenschutzregeln gelockert. Das soll im Kampf gegen Kindesmissbrauch helfen, Dieter Ebeling berichtet.
1: Die Übergangsregelung zur Chat-Kontrolle soll nun erstmal bis April 2028 gelten. Sie ist aber gegenüber der bisherigen Lage etwas geändert. Ein automatisiertes Scannen von Nachrichten bei Outlook, Gmail oder Instagram beispielsweise soll noch vor dem Aussenden nicht mehr möglich sein. Aber die Netzwerke dürfen auch weiterhin beispielsweise nach jugendpornografischen Inhalten suchen. Diese Chatkontrolle war vom EU-Parlament eigentlich abgelehnt worden, kam dann aber auf verschlungenen und sehr umstrittenen Wegen doch wieder ins Parlament zurück.
0: Wieder zittern um viele Galeria-Filialen. 33 werden nämlich jetzt mal gründlich geprüft, ob sie überhaupt rentabel sind. Wenn nicht, könnten die sogar geschlossen werden. Betroffen sind Filialen deutschlandweit, etwa in Berlin, Hamburg, Köln und Mainz. Rätselraten um Buckelwald-Timmy, denn vielleicht war das Tier, das Mitte Mai tot vor der dänischen Insel Anholt angespült wurde, gar nicht der Wal, der wochenlang durch die Ostsee irrte. Ein DNA-Test wirft jetzt zumindest Fragen auf, denn die Proben, die man dem Kadaver entnommen hat, sind wohl nicht identisch mit früheren Timmy-Proben. Es gibt aber wohl trotzdem deutliche Anzeichen, dass es der Buckelwal ist. Am Kadaver wurde zum Beispiel ein Tracker gefunden und der soll mit Aufzeichnungen der Walretter von damals übereinstimmen.
2: Für Luxemburg, Trier, die Eifel und das Saarland. Sonnige Abschnitte und Wolken wechseln sich im Moment ab. Dazu bleibt es trocken bei aktuell 22 bis 25 Grad. In der Nacht ist es locker bewölkt, oft auch klar. Gegen Morgen kann sich Nebel bilden. Dabei sinken die Temperaturen auf 13 bis 7 Grad. Und morgen bleibt es bei einem trockenen Sonnenwolkenmix bei 23 bis 26 Grad. Und hier der RTL-Verkehrsreport. Vorsicht auf der A1 Trier Richtung Saarbrücken zwischen Tholey-Hasborn und Rastplatz Schaumbergkreuz. Hier befindet sich eine ungesicherte Unfallstelle und Vorsicht, es befinden sich Personen auf der Fahrbahn. Auf der A8 Saarlouis Richtung Neunkirchen zwischen Schwabach-Schwarzenholz und Heusweiler. Hier kommt es immer noch zu Behinderungen durch ein defektes Fahrzeug auf der rechten Fahrbahn. Und die B41 Ida-Oberstein Richtung Saarbrücken zwischen Neunkirchen-Westspange und Spießen. Auch hier kommt es nach einem Unfall noch zu Behinderungen. Allen unterwegs gute Fahrt.
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0: hört Feelgood-Radio, nämlich das beste Radio überhaupt, RTL. Und ich hoffe, ihr schaut nachher auch unsere Sendung, exklusiv um 18.30 Uhr. Ich bin Frauke Ludowig und ich moderiere heute. Und ja, wir haben heute eine tragische Geschichte aus Hollywood. Da ist nämlich eine ganz talentierte Nachwuchsschauspielerin bei einem tragischen Verkehrsunfall ums Leben gekommen. Wir berichten darüber, wir haben ihre Eltern im Interview und der Vater richtet vor allem einen Appell an den Unglücksfahrer. Und das ist ganz, ganz erstaunlich. Also schaut mal rein, es wird interessant heute und jetzt geht's weiter mit allerbester Musik. Bis später, eure Frauke.
1: Hier der RTL-Verkehrsreport auf der A1 Trier Richtung Saarbrücken zwischen Tholey-Hasborn und Tholey. Hier befindet sich eine ungesicherte Unfallstelle. Auf der A8 Saarlouis Richtung Neunkirchen zwischen Schwalbach und Heusweiler steht ein defektes Fahrzeug auf der rechten Fahrbahn. Auf der B41 Idar-Oberstein Richtung Saarbrücken zwischen Neunkirchen-Westspange und Überleitung Spießen kommt es nach einem Unfall zu Behinderungen. Der Verkehr wird an der Unfallstelle vorbeigeführt. Allen unterwegs, egal wo es hingeht, gute Fahrt.
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3: Papa, ich habe gerade ein Habichtpaar gesehen.
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2: Ich bin Philipp Ringe, guten Tag. Nachfolger gefunden. Nach dem Leihmutterrücktritt von Jens Spahn ist jetzt klar, wer neuer Unionsfraktionschef werden soll. Kanzleramtschef Thorsten Frey soll das Ruder übernehmen. David Riemer berichtet.
3: Auf den Vorschlag haben sich die Chefs von CDU und CSU Merz und Söder nach Information aus Unionskreisen verständigt. Frey wurde schon seit mehreren Tagen als Topfavorit auf den Posten gehandelt. Offiziell gewählt werden soll der Nachfolger am kommenden Mittwoch bei einer Fraktionssondersitzung. Bis dahin führt Spahns bisheriger Stellvertreter Hoffmann die Amtsgeschäfte. Unklar ist noch, ob es nach Freys Wechsel auch weitere Änderungen im Bundeskabinett geben wird.
2: Die EU darf künftig wieder Chats mitlesen. Die Scannerlaubnis für Dienste wie Instagram, Outlook oder Google Mail ist in Brüssel durchgewunken worden. Ziel ist der Kampf gegen Kindesmissbrauch. Dafür gilt in den Mitgliedsländern eine Ausnahme vom Datenschutz. Wie aus einem düsteren Sci-Fi-Film, denn bei einem Testlauf von ChatGPT haben KI-Modelle eigenständig einen Cyberangriff durchgeführt. OpenAI wollte schauen, inwiefern diese Sicherheitslücken ausnutzen können, kontrolliert in einem Testumfeld. Genau aus diesem ist die Software aber ausgebrochen und dann ins World Wide Web abgehauen und hat eine andere KI-Firma gehackt, um an wichtige Daten zu kommen. Experten warnen ja schon länger vor künstlicher Intelligenz, die eigenständig Hackerangriffe durchführen kann.
4: Für Luxemburg, Trier, die Eifel und das Saarland. Sonnige Abschnitte und Wolken wechseln sich im Moment ab. Dazu bleibt es trocken bei aktuell 22 bis 25 Grad. In der Nacht ist es locker bewölkt, oft auch klar. Gegen Morgen kann sich Nebel bilden. Dabei sinken die Temperaturen auf 13 bis 7 Grad. Und morgen bleibt es bei einem trockenen Sonnenwolkenmix bei 23 bis 26 Grad. Hier der RTL-Verkehrsreport auf der A1 Trier Richtung Saarbrücken zwischen Tholey und Rastplatz Schellenbach. Hier liegen Gegenstände auf der Fahrbahn. Die B41 zwischen Neunkirchen-Westspang und Überleitung Neunkirchen-Spießen. Hier läuft aktuell eine Unfallaufnahme vor sich. Das liegt in einer Kurve. Bitte langsam fahren. Dann geht's auf die B327 Hermeskeil-Koblenz. Die Strecke zwischen Malborn und Abzweig nach Hillscheid ist in beiden Richtungen nach einem Unfall gesperrt. Allen unterwegs, gute und sichere Fahrt.
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0: Und hier der RTL-Verkehrsreport. Vorsicht auf der A8-Neunkirchen Richtung Saarlouis zwischen Merchweiler und Kreuzerbrücken. Hier steht ein defektes Fahrzeug. Vorsicht auch in Luxemburg auf der A13 Schengen Richtung Pétange in Höhe Bettenburger Kreuz. Hier liegt eine Eisenstange auf der Überholspur. Alle Infos, die gibt es aktuell auch auf rtlradio.de. Allen unterwegs, egal was hingeht, gute und sichere Fahrt.
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1: Ich bin Philipp Ringe, guten Abend. Nachfolger gefunden. Nach dem Leihmutterrücktritt von Jens Spahn ist jetzt klar, wer neuer Unionsfraktionschef werden soll. Kanzleramtschef Thorsten Frey soll das Ruder übernehmen. David Riemer berichtet.
2: Auf den Vorschlag haben sich die Chefs von CDU und CSU Merz und Söder nach Information aus Unionskreisen verständigt. Frey wurde schon seit mehreren Tagen als Topfavorit auf den Posten gehandelt. Offiziell gewählt werden soll der Nachfolger am kommenden Mittwoch bei einer Fraktionssondersitzung. Bis dahin führt Spahns bisheriger Stellvertreter Hoffmann die Amtsgeschäfte. Unklar ist noch, ob es nach Freys Wechsel auch weitere Änderungen im Bundeskabinett geben wird.
1: Ex-Verkehrsminister Andi Scheuer holt seine Pannenmaut wieder ein. Denn der CSU-Politiker muss sich ab September vor Gericht verantworten. Scheuer wird vorgeworfen, vor dem Mautuntersuchungsausschuss gelogen zu haben. Er bestreitet das. Konkret geht es um die Frage, ob bereits Verträge mit Mautfirmen unterzeichnet wurden, obwohl das Projekt noch auf der Kippe stand. 2019 stoppte der Europäische Gerichtshof dann das Vorhaben tatsächlich. Der Staat musste dafür mehr als 240 Millionen Euro Schadenersatz zahlen. Die Tinte ist so gut wie trocken. Spätestens übermorgen soll Jürgen Klopp als neuer Coach des DFB-Teams vorgestellt werden. Dass eine Einigung mit dem DFB kurz bevorsteht, hatte Klopp ja auch schon mitgeteilt. Das erste Spiel von Klopp als Coach der Nationalmannschaft gibt's dann übrigens live bei RTL zu sehen, am 24. September. Dann spielen die DFB-Männer in Amsterdam gegen Holland.
3: Für Luxemburg und die gesamte Großregion. Sonnige Abschnitte und Wolken wechseln sich im Moment ab. Dazu bleibt es trocken bei aktuell 22 bis 25 Grad. In der Nacht ist es locker bewölkt, oft auch klar. Gegen morgen kann sich Nebel bilden. Dabei sinken die Temperaturen auf 13 bis 7 Grad. Und morgen bleibt es bei einem trockenen Sonnenwolkenmix bei 23 bis 26 Grad. Und hier der RTL-Verkehrsreport. Vorsicht auf der A4 Luxemburg Richtung Esch zwischen dem Zessinger Kreuz und der Ausfahrt Leudelange Nord. Hier steht ein defektes Auto, die Pannenspur ist blockiert. Dann geht's ins Saarland auf die A8 Neunkirchen Richtung Saarlouis zwischen Merchweiler und Kreuzerbrücken. Hier steht ein defektes Fahrzeug. Und Vorsicht auf der A13 Schengen Richtung Petange in Höhe Bettenburger Kreuz. Hier liegt eine Eisenstange auf der Fahrbahn. Allen unterwegs eine gute und sichere Fahrt.
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1: Ich bin Philipp Ringe und das sind die wichtigsten Meldungen des Tages. Nachfolger gefunden. Nach dem Leihmutterrücktritt von Jens Spahn ist jetzt klar, wer neuer Unionsfraktionschef werden soll. Kanzleramtschef Thorsten Frey soll das Ruder übernehmen. David Riemer berichtet.
2: Auf den Vorschlag haben sich die Chefs von CDU und CSU Merz und Söder nach Information aus Unionskreisen verständigt. Frey wurde schon seit mehreren Tagen als Topfavorit auf den Posten gehandelt. Offiziell gewählt werden soll der Nachfolger am kommenden Mittwoch bei einer Fraktionssondersitzung. Bis dahin führt Spahns bisheriger Stellvertreter Hoffmann die Amtsgeschäfte. Unklar ist noch, ob es nach Freys Wechsel auch weitere Änderungen im Bundeskabinett geben wird.
1: Es gilt für Instagram, WhatsApp und Co. Die EU darf jetzt wieder Chats mitlesen. Die Mitgliedsländer haben die sogenannte Chat-Kontrolle durchgewunken und dafür Datenschutzregeln gelockert. Das soll im Kampf gegen Kindesmissbrauch helfen. Dieter Ebeling berichtet.
3: Die Übergangsregelung zur Chat-Kontrolle soll nun erstmal bis April 2028 gelten. Sie ist aber gegenüber der bisherigen Lage etwas geändert. Ein automatisiertes Scannen von Nachrichten bei Outlook, Gmail oder Instagram beispielsweise soll noch vor dem Aussenden nicht mehr möglich sein. Aber die Netzwerke dürfen auch weiterhin beispielsweise nach jugendpornografischen Inhalten suchen.
1: Ex-Verkehrsminister Andi Scheuer holt seine Pannenmaut wieder ein, denn der CSU-Politiker muss sich ab September vor Gericht verantworten. Scheuer wird vorgeworfen, vor dem Mautuntersuchungsausschuss gelogen zu haben. Er bestreitet das. Konkret geht es um die Frage, ob bereits Verträge mit Mautfirmen unterzeichnet wurden, obwohl das Projekt noch auf der Kippe stand. 2019 stoppte der Europäische Gerichtshof dann das Vorhaben tatsächlich. Der Staat musste dafür mehr als 240 Millionen Euro Schadenersatz zahlen. Wieder zittern um viele Galeria-Filialen. 33 werden nämlich jetzt mal gründlich geprüft, ob sie überhaupt rentabel sind. Wenn nicht, könnten die sogar geschlossen werden. Betroffen sind Filialen deutschlandweit, etwa in Berlin, Hamburg, Köln und Mainz. Wie aus einem düsteren Sci-Fi-Film, denn bei einem Testlauf von ChatGPT haben KI-Modelle eigenständig einen Cyberangriff durchgeführt. OpenAI wollte schauen, inwiefern diese Sicherheitslücken ausnutzen können, kontrolliert in einem Testumfeld. Genau aus diesem ist die Software aber ausgebrochen und dann ins World Wide Web abgehauen und hat eine andere KI-Firma gehackt, um an wichtige Daten zu kommen. Experten warnen ja schon länger vor künstlicher Intelligenz, die eigenständig Hackerangriffe durchführen kann. Rätselraten um Buckelwaldtimi, denn vielleicht war das Tier, das Mitte Mai tot vor der dänischen Insel Anholt angespült wurde, gar nicht der Wal, der wochenlang durch die Ostsee irrte. Ein DNA-Test wirft jetzt zumindest Fragen auf, denn die Proben, die man dem Kadaver entnommen hat, sind wohl nicht identisch mit früheren Timi-Proben. Es gibt aber wohl trotzdem deutliche Anzeichen, dass es der Buckelwal ist. Am Kadaver wurde zum Beispiel ein Tracker gefunden und der soll mit Aufzeichnungen der Walretter von damals übereinstimmen.
4: Für Luxemburg und die gesamte Großregion. Es ist locker bewölkt, oft auch klar. Dazu bleibt es trocken, aber stellenweise bildet sich etwas Nebel. Die Temperaturen sinken auf 13 bis 7 Grad. Tagsüber bleibt es bei einem trockenen Sonnenwolkenmix. Die Höchstwerte bewegen sich zwischen 23 Grad in der Eifel und im Ösling und bis zu 26 Grad an Saar und Mosel. Und hier noch die Verkehrsinformationen. Auf der Einser Brücken Richtung Trier zwischen der Raststätte Hochwald Ost und dem Rastplatz Mehringer Höhe befindet sich eine Baustelle. Auf der A1 Luxemburg Richtung Trier wegen Bauarbeiten ist die Fahrbahn am Gasbericher Kreuz verengt. Dann geht's auf die A8 Saarlouis Richtung Luxemburg zwischen Perlborg und der Moseltalbrücke ist wegen Bauarbeiten die rechte Fahrbahn gesperrt. Auf der A64 Hamska Richtung Trier zwischen Trier und Trier-Ehrang ist die rechte Fahrbahn wegen Brückenarbeiten gesperrt. Gute Fahrt!
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1: Ich bin Philipp Ringe und das sind die wichtigsten Meldungen des Tages. Nachfolger gefunden. Nach dem Leihmutterrücktritt von Jens Spahn ist jetzt klar, wer neuer Unionsfraktionschef werden soll. Kanzleramtschef Thorsten Frey soll das Ruder übernehmen. David Riemer berichtet.
2: Auf den Vorschlag haben sich die Chefs von CDU und CSU Merz und Söder nach Information aus Unionskreisen verständigt. Frey wurde schon seit mehreren Tagen als Topfavorit auf den Posten gehandelt. Offiziell gewählt werden soll der Nachfolger am kommenden Mittwoch bei einer Fraktionssondersitzung. Bis dahin führt Spahns bisheriger Stellvertreter Hoffmann die Amtsgeschäfte. Unklar ist noch, ob es nach Freys Wechsel auch weitere Änderungen im Bundeskabinett geben wird.
1: Es gilt für Instagram, WhatsApp und Co. Die EU darf jetzt wieder Chats mitlesen. Die Mitgliedsländer haben die sogenannte Chat-Kontrolle durchgewunken und dafür Datenschutzregeln gelockert. Das soll im Kampf gegen Kindesmissbrauch helfen. Dieter Ebeling berichtet.
3: Die Übergangsregelung zur Chat-Kontrolle soll nun erstmal bis April 2028 gelten. Sie ist aber gegenüber der bisherigen Lage etwas geändert. Ein automatisiertes Scannen von Nachrichten bei Outlook, Gmail oder Instagram beispielsweise soll noch vor dem Aussenden nicht mehr möglich sein. Aber die Netzwerke dürfen auch weiterhin beispielsweise nach jugendpornografischen Inhalten suchen.
1: Ex-Verkehrsminister Andi Scheuer holt seine Pannenmaut wieder ein. Denn der CSU-Politiker muss sich ab September vor Gericht verantworten. Scheuer wird vorgeworfen, vor dem Mautuntersuchungsausschuss gelogen zu haben. Er bestreitet das. Konkret geht es um die Frage, ob bereits Verträge mit Mautfirmen unterzeichnet wurden, obwohl das Projekt noch auf der Kippe stand. 2019 stoppte der Europäische Gerichtshof dann das Vorhaben tatsächlich. Der Staat musste dafür mehr als 240 Millionen Euro Schadenersatz zahlen. Wieder zittern um viele Galeria-Filialen. 33 werden nämlich jetzt mal gründlich geprüft, ob sie überhaupt rentabel sind. Wenn nicht, könnten die sogar geschlossen werden. Betroffen sind Filialen deutschlandweit, etwa in Berlin, Hamburg, Köln und Mainz. Wie aus einem düsteren Sci-Fi-Film, denn bei einem Testlauf von ChatGPT haben KI-Modelle eigenständig einen Cyberangriff durchgeführt. OpenAI wollte schauen, inwiefern diese Sicherheitslücken ausnutzen können, kontrolliert in einem Testumfeld. Genau aus diesem ist die Software aber ausgebrochen und dann ins World Wide Web abgehauen und hat eine andere KI-Firma gehackt, um an wichtige Daten zu kommen. Experten warnen ja schon länger vor künstlicher Intelligenz, die eigenständig Hackerangriffe durchführen kann. Rätselraten um Buckelwald-Timmy, denn vielleicht war das Tier, das Mitte Mai tot vor der dänischen Insel Anholt angespült wurde, gar nicht der Wal, der wochenlang durch die Ostsee irrte. Ein DNA-Test wirft jetzt zumindest Fragen auf, denn die Proben, die man dem Kadaver entnommen hat, sind wohl nicht identisch mit früheren Timmy-Proben. Es gibt aber wohl trotzdem deutliche Anzeichen, dass es der Buckelwal ist. Am Kadaver wurde zum Beispiel ein Tracker gefunden und der soll mit Aufzeichnungen der Walretter von damals übereinstimmen.
4: Für Luxemburg und die gesamte Großregion. Es ist locker bewölkt, oft auch klar. Dazu bleibt es trocken, aber stellenweise bildet sich etwas Nebel. Die Temperaturen sinken auf 13 bis 7 Grad. Tagsüber bleibt es bei einem trockenen Sonnenwolkenmix. Die Höchstwerte bewegen sich zwischen 23 Grad in der Eifel und im Ösling und bis zu 26 Grad an Saar und Mosel. Und hier noch die Verkehrsinformationen. Auf der A1 Saarbrücken Richtung Trier zwischen der Raststätte Hochwald Ost und dem Rastplatz Mehringer Höhe befindet sich eine Baustelle. Auf der A1 Luxemburg Richtung Trier wegen Bauarbeiten ist die Fahrbahn am Gasbericher Kreuz verengt. Dann geht's auf die A8 Saarlouis Richtung Luxemburg zwischen Perlborg und der Moseltalbrücke ist wegen Bauarbeiten die rechte Fahrbahn gesperrt. Auf der A64 Hamska Richtung Trier zwischen Trier und Trier-Ehrang ist die rechte Fahrbahn wegen Brückenarbeiten gesperrt. Gute Fahrt!
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0: Ich bin Philipp Ringe und das sind die wichtigsten Meldungen des Tages. Nachfolger gefunden. Nach dem Leihmutterrücktritt von Jens Spahn ist jetzt klar, wer neuer Unionsfraktionschef werden soll. Kanzleramtschef Thorsten Frey soll das Ruder übernehmen. David Riemer berichtet.
1: Auf den Vorschlag haben sich die Chefs von CDU und CSU Merz und Söder nach Information aus Unionskreisen verständigt. Frey wurde schon seit mehreren Tagen als Topfavorit auf den Posten gehandelt. Offiziell gewählt werden soll der Nachfolger am kommenden Mittwoch bei einer Fraktionssondersitzung. Bis dahin führt Spahns bisheriger

0: Stellvertreter Hoffmann die Amtsgeschäfte. Unklar ist noch, ob es nach Freis Wechsel auch weitere Änderungen im Bundeskabinett geben wird.
1: Es gilt für Instagram, WhatsApp und Co. Die EU darf jetzt wieder Chats mitlesen. Die Mitgliedsländer haben die sogenannte Chat-Kontrolle durchgewunken und dafür Datenschutzregeln gelockert. Das soll im Kampf gegen Kindesmissbrauch helfen. Dieter Ebeling berichtet.
2: Die Übergangsregelung zur Chat-Kontrolle soll nun erstmal bis April 2028 gelten. Sie ist aber gegenüber der bisherigen Lage etwas geändert. Ein automatisiertes Scannen von Nachrichten bei Outlook, Gmail oder Instagram beispielsweise soll noch vor dem Aussenden nicht mehr möglich sein. Aber die Netzwerke dürfen auch weiterhin beispielsweise nach jugendpornografischen Inhalten suchen.
1: Ex-Verkehrsminister Andi Scheuer holt seine Pannenmaut wieder ein, denn der CSU-Politiker muss sich ab September vor Gericht verantworten. Scheuer wird vorgeworfen, vor dem Mautuntersuchungsausschuss gelogen zu haben. Er bestreitet das. Konkret geht's um die Frage, ob bereits Verträge mit Mautfirmen unterzeichnet wurden, obwohl das Projekt noch auf der Kippe stand. 2019 stoppte der Europäische Gerichtshof dann das Vorhaben tatsächlich. Der Staat musste dafür mehr als 240 Millionen Euro Schadenersatz zahlen. Wieder zittern um viele Galeria-Filialen. 33 werden nämlich jetzt mal gründlich geprüft, ob sie überhaupt rentabel sind. Wenn nicht, könnten die sogar geschlossen werden. Betroffen sind Filialen deutschlandweit, etwa in Berlin, Hamburg, Köln und Mainz. Wie aus einem düsteren Sci-Fi-Film, denn bei einem Testlauf von ChatGPT haben KI-Modelle eigenständig einen Cyberangriff durchgeführt. OpenAI wollte schauen, inwiefern diese Sicherheitslücken ausnutzen können, kontrolliert in einem Testumfeld. Genau aus diesem ist die Software aber ausgebrochen und dann ins World Wide Web abgehauen und hat eine andere KI-Firma gehackt, um an wichtige Daten zu kommen. Experten warnen ja schon länger vor künstlicher Intelligenz, die eigenständig Hackerangriffe durchführen kann. Rätselraten um Buckelwaldhimmi, denn vielleicht war das Tier, das Mitte Mai tot vor der dänischen Insel Anholt angespült wurde, gar nicht der Wal, der wochenlang durch die Ostsee irrte. Ein DNA-Test wirft jetzt zumindest Fragen auf, denn die Proben, die man dem Kadaver entnommen hat, sind wohl nicht identisch mit früheren Timmy-Proben. Es gibt aber wohl trotzdem deutliche Anzeichen, dass es der Buckelwal ist. Am Kadaver wurde zum Beispiel ein Tracker gefunden und der soll mit Aufzeichnungen der Walretter von damals übereinstimmen.
3: Für Luxemburg und die gesamte Großregion. Es ist locker bewölkt, oft auch klar. Dazu bleibt es trocken, aber stellenweise bildet sich etwas Nebel. Die Temperaturen sinken auf 13 bis 7 Grad. Tagsüber bleibt es bei einem trockenen Sonnenwolkenmix. Die Höchstwerte bewegen sich zwischen 23 Grad in der Eifel und im Uessling und bis zu 26 Grad an Saar und Mosel. Und hier noch die Verkehrsinformationen. Auf der A1 Saarbrücken Richtung Trier zwischen der Raststätte Hochwald Ost und dem Rastplatz Mehringer Höhe befindet sich eine Baustelle. Auf der A1 Luxemburg Richtung Trier wegen Bauarbeiten ist die Fahrbahn am Gasbericher Kreuz verengt. Dann geht's auf die A8 Saarlouis Richtung Luxemburg zwischen Perlborg und der Moseltalbrücke ist wegen Bauarbeiten die rechte Fahrbahn gesperrt. Auf der A64 Hamska Richtung Trier zwischen Trier und Trier-Ehrang ist die rechte Fahrbahn wegen Brückenarbeiten gesperrt. Gute Fahrt!
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1: Ich bin Philipp Ringe und das sind die wichtigsten Meldungen des Tages. Nachfolger gefunden. Nach dem Leihmutterrücktritt von Jens Spahn ist jetzt klar, wer neuer Unionsfraktionschef werden soll. Kanzleramtschef Thorsten Frey soll das Ruder übernehmen. David Riemer berichtet.
2: Auf den Vorschlag haben sich die Chefs von CDU und CSU Merz und Söder nach Information aus Unionskreisen verständigt. Frey wurde schon seit mehreren Tagen als Topfavorit auf den Posten gehandelt. Offiziell gewählt werden soll der Nachfolger am kommenden Mittwoch bei einer Fraktionssondersitzung. Bis dahin führt Spahns bisheriger Stellvertreter Hoffmann die Amtsgeschäfte. Unklar ist noch, ob es nach Freys Wechsel auch weitere Änderungen im Bundeskabinett geben wird.
1: Es gilt für Instagram, WhatsApp und Co. Die EU darf jetzt wieder Chats mitlesen. Die Mitgliedsländer haben die sogenannte Chat-Kontrolle durchgewunken und dafür Datenschutzregeln gelockert. Das soll im Kampf gegen Kindesmissbrauch helfen. Dieter Ebeling berichtet.
3: Die Übergangsregelung zur Chat-Kontrolle soll nun erstmal bis April 2028 gelten. Sie ist aber gegenüber der bisherigen Lage etwas geändert. Ein automatisiertes Scannen von Nachrichten bei Outlook, Gmail oder Instagram beispielsweise soll noch vor dem Aussenden nicht mehr möglich sein. Aber die Netzwerke dürfen auch weiterhin beispielsweise nach jugendpornografischen Inhalten suchen.
1: Ex-Verkehrsminister Andi Scheuer holt seine Pannenmaut wieder ein. Denn der CSU-Politiker muss sich ab September vor Gericht verantworten. Scheuer wird vorgeworfen, vor dem Mautuntersuchungsausschuss gelogen zu haben. Er bestreitet das. Konkret geht es um die Frage, ob bereits Verträge mit

0: Cloud-Firmen unterzeichnet wurden, obwohl das Projekt noch auf der Kippe stand. 2019 stoppte der Europäische Gerichtshof dann das Vorhaben tatsächlich. Der Staat musste dafür mehr als 240 Millionen Euro Schadenersatz zahlen. Wieder zittern um viele Galeria-Filialen. 33 werden nämlich jetzt mal gründlich geprüft, ob sie überhaupt rentabel sind. Wenn nicht, könnten die sogar geschlossen werden. Betroffen sind Filialen deutschlandweit, etwa in Berlin, Hamburg, Köln und Mainz. Wie aus einem düsteren Sci-Fi-Film, denn bei einem Testlauf von ChatGPT haben KI-Modelle eigenständig einen Cyberangriff durchgeführt. OpenAI wollte schauen, inwiefern diese Sicherheitslücken ausnutzen können, kontrolliert in einem Testumfeld. Genau aus diesem ist die Software aber ausgebrochen und dann ins World Wide Web abgehauen und hat eine andere KI-Firma gehackt, um an wichtige Daten zu kommen. Experten warnen ja schon länger vor künstlicher Intelligenz, die eigenständig Hackerangriffe durchführen kann. Rätselraten um Buckelwaldhimmi, denn vielleicht war das Tier, das Mitte Mai tot vor der dänischen Insel Anholt angespült wurde, gar nicht der Wal, der wochenlang durch die Ostsee irrte. Ein DNA-Test wirft jetzt zumindest Fragen auf, denn die Proben, die man dem Kadaver entnommen hat, sind wohl nicht identisch mit früheren Timmy-Proben. Es gibt aber wohl trotzdem deutliche Anzeichen, dass es der Buckelwal ist. Am Kadaver wurde zum Beispiel ein Tracker gefunden und der soll mit Aufzeichnungen der Walretter von damals übereinstimmen.
1: Für Luxemburg und die gesamte Großregion. Es ist locker bewölkt, oft auch klar. Dazu bleibt es trocken, aber stellenweise bildet sich etwas Nebel. Die Temperaturen sinken auf 13 bis 7 Grad. Tagsüber bleibt es bei einem trockenen Sonnenwolkenmix. Die Höchstwerte bewegen sich zwischen 23 Grad in der Eifel und im Ösling und bis zu 26 Grad an Saar und Mosel. Und hier noch die Verkehrsinformationen. Auf der A1er Brücken Richtung Trier zwischen der Raststätte Hochwald Ost und dem Rastplatz Mehringer Höhe befindet sich eine Baustelle. Auf der A1 Luxemburg Richtung Trier wegen Bauarbeiten ist die Fahrbahn am Gasbericher Kreuz verengt. Dann geht's auf die A8 Saarlouis Richtung Luxemburg zwischen Perlborg und der Moseltalbrücke ist wegen Bauarbeiten die rechte Fahrbahn gesperrt. Auf der A64 Hamska Richtung Trier zwischen Trier und Trier-Ehrang ist die rechte Fahrbahn wegen Brückenarbeiten gesperrt. Gute Fahrt!
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1: Ich bin Philipp Ringe und das sind die wichtigsten Meldungen des Tages. Nachfolger gefunden. Nach dem Leihmutterrücktritt von Jens Spahn ist jetzt klar, wer neuer Unionsfraktionschef werden soll. Kanzleramtschef Thorsten Frey soll das Ruder übernehmen. David Riemer berichtet.
2: Auf den Vorschlag haben sich die Chefs von CDU und CSU Merz und Söder nach Information aus Unionskreisen verständigt. Frey wurde schon seit mehreren Tagen als Topfavorit auf den Posten gehandelt. Offiziell gewählt werden soll der Nachfolger am kommenden Mittwoch bei einer Fraktionssondersitzung. Bis dahin führt Spahns bisheriger Stellvertreter Hoffmann die Amtsgeschäfte. Unklar ist noch, ob es nach Freys Wechsel auch weitere Änderungen im Bundeskabinett geben wird.
1: Es gilt für Instagram, WhatsApp und Co. Die EU darf jetzt wieder Chats mitlesen. Die Mitgliedsländer haben die sogenannte Chat-Kontrolle durchgewunken und dafür Datenschutzregeln gelockert. Das soll im Kampf gegen Kindesmissbrauch helfen. Dieter Ebeling berichtet.
3: Die Übergangsregelung zur Chat-Kontrolle soll nun erstmal bis April 2028 gelten. Sie ist aber gegenüber der bisherigen Lage etwas geändert. Ein automatisiertes Scannen von Nachrichten bei Outlook, Gmail oder Instagram beispielsweise soll noch vor dem Aussenden nicht mehr möglich sein. Aber die Netzwerke dürfen auch weiterhin beispielsweise nach jugendpornografischen Inhalten suchen.
1: Ex-Verkehrsminister Andi Scheuer holt seine Pannenmaut wieder ein, denn der CSU-Politiker muss sich ab September vor Gericht verantworten. Scheuer wird vorgeworfen, vor dem Mautuntersuchungsausschuss gelogen zu haben. Er bestreitet das. Konkret geht es um die Frage, ob bereits Verträge mit Mautfirmen unterzeichnet wurden, obwohl das Projekt noch auf der Kippe stand. 2019 stoppte der Europäische Gerichtshof dann das Vorhaben tatsächlich. Der Staat musste dafür mehr als 240 Millionen Euro Schadenersatz zahlen. Wieder zittern um viele Galeria-Filialen. 33 werden nämlich jetzt mal gründlich geprüft, ob sie überhaupt rentabel sind. Wenn nicht, könnten die sogar geschlossen werden. Betroffen sind Filialen deutschlandweit, etwa in Berlin, Hamburg, Köln und Mainz. Wie aus einem düsteren Sci-Fi-Film, denn bei einem Testlauf von ChatGPT haben KI-Modelle eigenständig einen Cyberangriff durchgeführt. OpenAI wollte schauen, inwiefern diese Sicherheitslücken ausnutzen können, kontrolliert in einem Testumfeld. Genau aus diesem ist die Software aber ausgebrochen und dann ins World Wide Web abgehauen und hat eine andere KI-Firma gehackt, um an wichtige Daten zu kommen. Experten warnen ja schon länger vor künstlicher Intelligenz, die eigenständig Hackerangriffe durchführen kann. Rätselraten um Buckelwald-Timmy, denn vielleicht war das Tier, das Mitte Mai tot vor der dänischen Insel Anholt

0: Angespült wurde gar nicht der Wal, der wochenlang durch die Ostsee irrte. Ein DNA-Test wirft jetzt zumindest Fragen auf, denn die Proben, die man dem Kadaver entnommen hat, sind wohl nicht identisch mit früheren Timmy-Proben. Es gibt aber wohl trotzdem deutliche Anzeichen, dass es der Buckelwal ist. Am Kadaver wurde zum Beispiel ein Tracker gefunden und der soll mit Aufzeichnungen der Walretter von damals übereinstimmen. 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
1: Wetter. Für Luxemburg und die gesamte Großregion. Es ist locker bewölkt, oft auch klar. Dazu bleibt es trocken, aber stellenweise bildet sich etwas Nebel. Die Temperaturen sinken auf 13 bis 7 Grad. Tagsüber bleibt es bei einem trockenen Sonnenwolkenmix. Die Höchstwerte bewegen sich zwischen 23 Grad in der Eifel und im Uessling und bis zu 26 Grad an Saar und Mosel. Und hier noch die Verkehrsinformationen. Auf der A1 Saarbrücken Richtung Trier zwischen der Raststätte Hochwald Ost und dem Rastplatz Mehringer Höhe befindet sich eine Baustelle. Auf der A1 Luxemburg Richtung Trier wegen Bauarbeiten ist die Fahrbahn am Gasbericher Kreuz verengt. Dann geht's auf die A8 Saarlouis Richtung Luxemburg zwischen Perlborg und der Moseltalbrücke ist wegen Bauarbeiten die rechte Fahrbahn gesperrt. Auf der A64 Hamska Richtung Trier zwischen Trier und Trier-Ehrang ist die rechte Fahrbahn wegen Brückenarbeiten gesperrt. Gute Fahrt!
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1: Ich bin Philipp Ringe und das sind die wichtigsten Meldungen des Tages. Nachfolger gefunden. Nach dem Leihmutterrücktritt von Jens Spahn ist jetzt klar, wer neuer Unionsfraktionschef werden soll. Kanzleramtschef Thorsten Frey soll das Ruder übernehmen. David Riemer berichtet.
2: Auf den Vorschlag haben sich die Chefs von CDU und CSU Merz und Söder nach Information aus Unionskreisen verständigt. Frey wurde schon seit mehreren Tagen als Topfavorit auf den Posten gehandelt. Offiziell gewählt werden soll der Nachfolger am kommenden Mittwoch bei einer Fraktionssondersitzung. Bis dahin führt Spahns bisheriger Stellvertreter Hoffmann die Amtsgeschäfte. Unklar ist noch, ob es nach Freys Wechsel auch weitere Änderungen im Bundeskabinett geben wird.
1: Es gilt für Instagram, WhatsApp und Co. Die EU darf jetzt wieder Chats mitlesen. Die Mitgliedsländer haben die sogenannte Chat-Kontrolle durchgewunken und dafür Datenschutzregeln gelockert. Das soll im Kampf gegen Kindesmissbrauch helfen. Dieter Ebeling berichtet.
3: Die Übergangsregelung zur Chat-Kontrolle soll nun erstmal bis April 2028 gelten. Sie ist aber gegenüber der bisherigen Lage etwas geändert. Ein automatisiertes Scannen von Nachrichten bei Outlook, Gmail oder Instagram beispielsweise soll noch vor dem Aussenden nicht mehr möglich sein. Aber die Netzwerke dürfen auch weiterhin beispielsweise nach jugendpornografischen Inhalten suchen.
1: Ex-Verkehrsminister Andi Scheuer holt seine Pannenmaut wieder ein. Denn der CSU-Politiker muss sich ab September vor Gericht verantworten. Scheuer wird vorgeworfen, vor dem Mautuntersuchungsausschuss gelogen zu haben. Er bestreitet das. Konkret geht es um die Frage, ob bereits Verträge mit Mautfirmen unterzeichnet wurden, obwohl das Projekt noch auf der Kippe stand. 2019 stoppte der Europäische Gerichtshof dann das Vorhaben tatsächlich. Der Staat musste dafür mehr als 240 Millionen Euro Schadenersatz zahlen. Wieder zittern um viele Galeria-Filialen. 33 werden nämlich jetzt mal gründlich geprüft, ob sie überhaupt rentabel sind. Wenn nicht, könnten die sogar geschlossen werden. Betroffen sind Filialen deutschlandweit, etwa in Berlin, Hamburg, Köln und Mainz. Wie aus einem düsteren Sci-Fi-Film, denn bei einem Testlauf von ChatGPT haben KI-Modelle eigenständig einen Cyberangriff durchgeführt. OpenAI

0: Polizei wollte schauen, inwiefern diese Sicherheitslücken ausnutzen können, kontrolliert in einem Testumfeld. Genau aus diesem ist die Software aber ausgebrochen und dann ins World Wide Web abgehauen und hat eine andere KI-Firma gehackt, um an wichtige Daten zu kommen. Experten warnen ja schon länger vor künstlicher Intelligenz, die eigenständig Hackerangriffe durchführen kann. Rätselraten um Buckelwald-Chemie, denn vielleicht war das Tier, das Mitte Mai tot vor der dänischen Insel Anholt angespült wurde, gar nicht der Wal, der wochenlang durch die Ostsee irrte. Ein DNA-Test wirft jetzt zumindest Fragen auf, denn die Proben, die man dem Kadaver entnommen hat, sind wohl nicht identisch mit früheren Timmy-Proben. Es gibt aber wohl trotzdem deutliche Anzeichen, dass es der Buckelwal ist. Am Kadaver wurde zum Beispiel ein Tracker gefunden und der soll mit Aufzeichnungen der Walretter von damals übereinstimmen.
1: Für Luxemburg und die gesamte Großregion. Es ist locker bewölkt, oft auch klar. Dazu bleibt es trocken, aber stellenweise bildet sich etwas Nebel. Die Temperaturen sinken auf 13 bis 7 Grad. Tagsüber bleibt es bei einem trockenen Sonnenwolkenmix. Die Höchstwerte bewegen sich zwischen 23 Grad in der Eifel und im Ösling und bis zu 26 Grad an Saar und Mosel. Und hier noch die Verkehrsinformationen. Auf der A1er Brücken Richtung Trier zwischen der Raststätte Hochwald Ost und dem Rastplatz Mehringer Höhe befindet sich eine Baustelle. Auf der A1 Luxemburg Richtung Trier wegen Bauarbeiten ist die Fahrbahn am Gasbericher Kreuz verengt. Dann geht's auf die A8 Saarlouis Richtung Luxemburg zwischen Perlborg und der Moseltalbrücke ist wegen Bauarbeiten die rechte Fahrbahn gesperrt. Auf der A64 Hamska Richtung Trier zwischen Trier und Trier-Ehrang ist die rechte Fahrbahn wegen Brückenarbeiten gesperrt. Gute Fahrt!
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0: Tag.
1: Ich bin Philipp Ringe und das sind die wichtigsten Meldungen des Tages. Nachfolger gefunden. Nach dem Leihmutterrücktritt von Jens Spahn ist jetzt klar, wer neuer Unionsfraktionschef werden soll. Kanzleramtschef Thorsten Frey soll das Ruder übernehmen. David Riemer berichtet.
2: Auf den Vorschlag haben sich die Chefs von CDU und CSU Merz und Söder nach Information aus Unionskreisen verständigt. Frey wurde schon seit mehreren Tagen als Topfavorit auf den Posten gehandelt. Offiziell gewählt werden soll der Nachfolger am kommenden Mittwoch bei einer Fraktionssondersitzung. Bis dahin führt Spahns bisheriger Stellvertreter Hoffmann die Amtsgeschäfte. Unklar ist noch, ob es nach Freys Wechsel auch weitere Änderungen im Bundeskabinett geben wird.
1: Es gilt für Instagram, WhatsApp und Co. Die EU darf jetzt wieder Chats mitlesen. Die Mitgliedsländer haben die sogenannte Chat-Kontrolle durchgewunken und dafür Datenschutzregeln gelockert. Das soll im Kampf gegen Kindesmissbrauch helfen. Dieter Ebeling berichtet.
3: Die Übergangsregelung zur Chat-Kontrolle soll nun erstmal bis April 2028 gelten. Sie ist aber gegenüber der bisherigen Lage etwas geändert. Ein automatisiertes Scannen von Nachrichten bei Outlook, Gmail oder Instagram beispielsweise soll noch vor dem Aussenden nicht mehr möglich sein. Aber die Netzwerke dürfen auch weiterhin beispielsweise nach jugendpornografischen Inhalten suchen.
1: Ex-Verkehrsminister Andi Scheuer holt seine Pannenmaut wieder ein, denn der CSU-Politiker muss sich ab September vor Gericht verantworten. Scheuer wird vorgeworfen, vor dem Maut-Untersuchungsausschuss gelogen zu haben. Er bestreitet das. Konkret geht es um die Frage, ob bereits Verträge mit Mautfirmen unterzeichnet wurden, obwohl das Projekt noch auf der Kippe stand. 2019 stoppte der Europäische Gerichtshof dann das Vorhaben tatsächlich. Der Staat musste dafür mehr als 240 Millionen Euro Schadenersatz zahlen. Wieder zittern um viele Galeria-Filialen. 33 werden nämlich jetzt mal gründlich geprüft, ob sie

0: überhaupt rentabel sind. Wenn nicht, könnten die sogar geschlossen werden. Betroffen sind Filialen deutschlandweit, etwa in Berlin, Hamburg, Köln und Mainz. Wie aus einem düsteren Sci-Fi-Film, denn bei einem Testlauf von ChatGPT haben KI-Modelle eigenständig einen Cyberangriff durchgeführt. OpenAI wollte schauen, inwiefern diese Sicherheitslücken ausnutzen können, kontrolliert in einem Testumfeld. Genau aus diesem ist die Software aber ausgebrochen und dann ins World Wide Web abgehauen und hat eine andere KI-Firma gehackt, um an wichtige Daten zu kommen. Experten warnen ja schon länger vor künstlicher Intelligenz, die eigenständig Hackerangriffe durchführen kann. Rätselraten um Buckelwald-Timmy, denn vielleicht war das Tier, das Mitte Mai tot vor der dänischen Insel Anholt angespült wurde, gar nicht der Wal, der wochenlang durch die Ostsee irrte. Ein DNA-Test wirft jetzt zumindest Fragen auf, denn die Proben, die man dem Kadaver entnommen hat, sind wohl nicht identisch mit früheren Timmy-Proben. Es gibt aber wohl trotzdem deutliche Anzeichen, dass es der Buckelwal ist. Am Kadaver wurde zum Beispiel ein Tracker gefunden und der soll mit Aufzeichnungen der Walretter von damals übereinstimmen.
1: Für Luxemburg und die gesamte Großregion. Es ist locker bewölkt, oft auch klar. Dazu bleibt es trocken, aber stellenweise bildet sich etwas Nebel. Die Temperaturen sinken auf 13 bis 7 Grad. Tagsüber bleibt es bei einem trockenen Sonnenwolkenmix. Die Höchstwerte bewegen sich zwischen 23 Grad in der Eifel und im Uessling und bis zu 26 Grad an Saar und Mosel. Und hier noch die Verkehrsinformationen. Auf der 1 Saarbrücken Richtung Trier zwischen der Raststätte Hochwald Ost und dem Rastplatz Mehringer Höhe befindet sich eine Baustelle. Auf der A1 Luxemburg Richtung Trier wegen Bauarbeiten ist die Fahrbahn am Gasbericher Kreuz verengt. Dann geht's auf die A8 Saarlouis Richtung Luxemburg zwischen Perlborg und der Moseltalbrücke ist wegen Bauarbeiten die rechte Fahrbahn gesperrt. Auf der A64 Hamska Richtung Trier zwischen Trier und Trier-Ehrang ist die rechte Fahrbahn wegen Brückenarbeiten gesperrt. Gute Fahrt!
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